Rüstungskontrollverträge laufen aus oder werden nicht verlängert. Atommächte können ihre Arsenale ausbauen und undurchsichtiger machen. Zugleich verschärfen bewaffnete Konflikte und geopolitische Rivalitäten den Druck, vor allem auf Europa. SIPRI erwartet wieder mehr Atomsprengköpfe. Nach ukrainischen Angaben traf ein russischer Drohnenangriff in der Nacht ein Gebäude des zentralen Lagers für abgebrannte Brennelemente in der Sperrzone um das stillgelegte AKW Tschernobyl. Energoatom meldete, das Annahmegebäude sei schwer beschädigt worden. Dort waren keine abgebrannten Brennelemente gelagert. Das Gebäude liegt etwa 15 Kilometer vom Reaktor entfernt. Ein Brand wurde gelöscht. Die Strahlenwerte blieben innerhalb der Grenzwerte. Fassade, Fenster und Türen sowie benachbarte Gebäude wurden durch Druckwellen beschädigt. Die IAEA wurde informiert und will das Gelände bald inspizieren. Generaldirektor Rafael Grossi bezeichnete den Vorfall als äußerst besorgniserregend und verurteilte Angriffe auf kerntechnische Anlagen. Präsident Zelensky warf Russland einen gezielten, hinterhältigen Angriff vor. Zuvor gab es bereits Zwischenfälle am von Russland besetzten AKW Saporischschja. Bei einem Drohnenangriff in der Region Saporischschja starben 3 Menschen. Helgoland hat am Sonnabend das 200-jährige Bestehen als Nordsee-Heilbad mit einem großen Fest unter dem Motto Zwischen Tradition und Moderne gefeiert. Höhepunkte waren ein historischer Umzug mit 38 Vereinen durch Ober- und Unterland, der Rekord des Extremschwimmers André Wirsig bei der Umrundung der Insel sowie ein kostenloses Konzert des Chors Hamburger Goldkehlchen. Vertreterinnen aus Politik und Region würdigten die Geschichte der Insel und die Bedeutung des Nordsee-Heilbads. Und jetzt geht es weiter mit dem Wetter. Molly, bitte! Am Sonntag überwiegend wolkig bis trüb, stellenweise leichter Regen oder Nieselregen, vor allem von Nordwesten bis Südosten, Lichtblicke am ehesten im Osten, nachmittags auch im Westen, Höchstwerte 4 bis 14 Grad, Wind meist schwach aus Westen, zeitweise mäßig mit frischen Böen im Westen, in der Nacht gebietsweise Regen, lokal Nebel, Tiefstwerte 3 bis 8 Grad, im Schwarzwald und Allgäu um 1 Grad. Montag neblig trüb mit Nieselregen 5 bis 13 Grad. Dienstag öfter Regen 6 bis 15 Grad. Pack deinen Schirm und ein Lächeln. 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

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Die Geschichte Helgolands. Heute ein ertrunkener Schiffer von der Eider. Am 8. Juni 1733 herrscht auf Helgoland reger Schiffsverkehr. Kaperschiffe kreuzen vor der Insel, doch eine Nachricht von der nahen Eider wirft einen Schatten auf den Tag. Die Chronik vermerkt den Namen Broers Hart. Zwei Tage zuvor, am 2. Juni, ist er auf der Eider ertrunken. Nun, mit Verzögerung, erreicht sein lebloser Körper die Insel. Eine Schaloupe, ein kleines offenes Boot, bringt den Ertrunkenen an Land. Man kann sich vorstellen, wie die Männer im Boot schweigend rudern, den Leichnam notdürftig abgedeckt, während im Hintergrund die Kaperschiffe auf der Reede liegen. Der Transport eines Toten über See war im 18. Jahrhundert nichts Ungewöhnliches. Doch für die kleine Gemeinschaft auf Helgoland bedeutet jeder Todesfall ein persönlicher Verlust. Die Eider, damals ein wichtiger Schifffahrtsweg zwischen Nordsee und Holstein, war zugleich Handelsroute und Gefahrenzone. Strömungen, Untiefen und Stürme forderten regelmäßig Opfer unter Seeleuten und Binnenschiffern. Fälle wie der des Broers Hart zeigen, wie eng das Leben der Helgoländer mit den Wasserwegen des norddeutschen Küstenraums verflochten war und wie der Tod auf See zum still akzeptierten Bestandteil des Alltags gehörte.

Hallo, Greg Karukas mit London Underground. Gleich 2:30. Die beste Uhrzeit, um absolut jede Entscheidung auf morgen zu verschieben. Joss Stone sieht das genauso. Hier ist Does It Have to Be

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1: Hier sind die wichtigsten Nachrichten mit Stefan. Stockholm. Friedensforscher warnen vor einer neuen Phase des atomaren Wettrüstens. Nach Angaben des Stockholmer Instituts SIPRI gibt es zwar weltweit etwas weniger nukleare Sprengköpfe als vor einem Jahr, die Sicherheitslage habe sich aber verschlechtert. Rüstungskontrollverträge laufen aus oder werden nicht verlängert. Atommächte können ihre Arsenale ausbauen und undurchsichtiger machen. Zugleich verschärfen bewaffnete Konflikte und geopolitische Rivalitäten den Druck, vor allem auf Europa. SIPRI erwartet wieder mehr Atomsprengköpfe. Nach ukrainischen Angaben traf ein russischer Drohnenangriff in der Nacht ein Gebäude des zentralen Lagers für abgebrannte Brennelemente in der Sperrzone um das stillgelegte AKW Tschernobyl. Energoatom meldete, das Annahmegebäude sei schwer beschädigt worden. Dort waren keine abgebrannten Brennelemente gelagert. Das Gebäude liegt etwa 15 Meter vom Reaktor entfernt. Ein Brand wurde gelöscht. Die Strahlenwerte blieben innerhalb der Grenzwerte. Fassade, Fenster und Türen sowie benachbarte Gebäude wurden durch Druckwellen beschädigt. Die IAEA wurde informiert und will das Gelände bald inspizieren. Generaldirektor Raphael Grossi bezeichnete den Vorfall als äußerst besorgniserregend und verurteilte Angriffe auf kerntechnische Anlagen. Präsident Zelensky warf Russland einen gezielten, hinterhältigen Angriff vor. Zuvor gab es bereits Zwischenfälle am von Russland besetzten AKW Saporischschja. Bei einem Drohnenangriff in der Region Saporischschja starben 3 Menschen. Helgoland hat am Sonnabend das 200-jährige Bestehen als Nordseeheilbad mit einem großen Fest unter dem Motto Zwischen Tradition und Moderne gefeiert. Höhepunkte waren ein historischer Umzug mit 38 Vereinen durch Ober- und Unterland, der Rekord des Extremschwimmers André Wirsig bei der Umrundung der Insel sowie ein kostenloses Konzert des Chors Hamburger Goldkehlchen. Vertreterinnen aus Politik und Region würdigten die Geschichte der Insel und die Bedeutung des Nordseeheilbads. Das waren die Nachrichten. Molly, wie sieht's mit dem Wetter aus? Am Sonntag überwiegend wolkig bis trüb, stellenweise leichter Regen oder Nieselregen, vor allem von Nordwesten bis Südosten, Lichtblicke am ehesten im Osten, nachmittags auch im Westen, Höchstwerte 4 bis 14 Grad, Wind meist schwach aus Westen, zeitweise mäßig mit frischen Böen im Westen, in der Nacht gebietsweise Regen, lokal Nebel, Tiefstwerte 3 bis 8 Grad, im Schwarzwald und Allgäu um 1 Grad, Montag neblig trüb mit Nieselregen 5 bis 13 Grad, Dienstag öfter Regen 6 bis 15 Grad. Packt deinen Schirm.

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Hallo, Max Giesinger mit dem letzten Tag. Der ist um 3.24 Uhr nun wirklich offiziell vorbei. Warum wir zwei immer noch wach sind? Wanda Shepherd ahnt es bereits.

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0: Hello, das waren die Spanish Ladies. Es ist 3.38 Uhr. Falls du jetzt noch dringend Post verschicken musst, auf Helgoland haben wir da unsere ganz eigenen Methoden. Reinhard May mit Flaschenpost.
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1: Ich bin Stefan. Willkommen zu den Nachrichten. Stockholm. Friedensforscher warnen vor einer neuen Phase des atomaren Wettrüstens. Nach Angaben des Stockholmer Instituts SIPRI gibt es zwar weltweit etwas weniger nukleare Sprengköpfe als vor einem Jahr, die Sicherheitslage habe sich aber verschlechtert. Rüstungskontrollverträge laufen aus oder werden nicht verlängert. Atommächte können ihre Arsenale ausbauen und undurchsichtiger machen. Zugleich verschärfen bewaffnete Konflikte und geopolitische Rivalitäten den Druck, vor allem auf Europa. SIPRI erwartet wieder mehr Atomsprengköpfe. Nach ukrainischen Angaben traf ein russischer Drohnenangriff in der Nacht ein Gebäude des zentralen Lagers für abgebrannte Brennelemente in der Sperrzone um das stillgelegte AKW Tschernobyl. Energoatom meldete, das Annahmegebäude sei schwer beschädigt worden. Dort waren keine abgebrannten Brennelemente gelagert. Das Gebäude liegt etwa 15 Kilometer vom Reaktor entfernt. Ein Brand wurde gelöscht. Die Strahlenwerte blieben innerhalb der Grenzwerte. Fassade, Fenster und Türen sowie benachbarte Gebäude wurden durch Druckwellen beschädigt. Die IAEA wurde informiert und will das Gelände bald inspizieren. Generaldirektor Rafael Grossi bezeichnete den Vorfall als äußerst besorgniserregend und verurteilte Angriffe auf kerntechnische Anlagen. Präsident Zelensky warf Russland einen gezielten, hinterhältigen Angriff vor. Zuvor gab es bereits Zwischenfälle am von Russland besetzten AKW Saporischschja. Bei einem Drohnenangriff in der Region Saporischschja starben 3 Menschen. Helgoland hat am Sonnabend das 200-jährige Bestehen als Nordsee-Heilbad.

mit einem großen Fest unter dem Motto Zwischen Tradition und Moderne gefeiert. Höhepunkte waren ein historischer Umzug mit 38 Vereinen durch Ober- und Unterland, der Rekord des Extremschwimmers André Wirsig bei der Umrundung der Insel sowie ein kostenloses Konzert des Chors Hamburger Goldkehlchen. Vertreterinnen aus Politik und Region würdigten die Geschichte der Insel und die Bedeutung des Nordseeheilbads. Das waren die Nachrichten. Jetzt das Wetter mit Molly. Am Sonntag überwiegend wolkig bis trüb, stellenweise leichter Regen oder Nieselregen, vor allem von Nordwesten bis Südosten, Lichtblicke am ehesten im Osten, nachmittags auch im Westen, Höchstwerte 4 bis 14 Grad, Wind meist schwach aus Westen, zeitweise mäßig mit frischen Böen im Westen, in der Nacht gebietsweise Regen, lokal Nebel, Tiefstwerte 3 bis 8 Grad, im Schwarzwald und Allgäu um 1 Grad, Montag neblig trüb mit Nieselregen 5 bis 13 Grad, Dienstag öfter Regen 6 bis 15 Grad, pack deinen Schirm und ein Lächeln.

wirklich recht. 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

0: herausfindet, wir sehen heute fantastisch aus. Um 4.26 Uhr. Der Mann hat definitiv eine sehr gnädige Fantasie. Michael Schulte ist da realistischer und bleibt lieber auf der Couch. Being home.
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Today in Rock History. Mit Tore Laufenberg. Am 8.6.2003, heute vor 23 Jahren, Led Zeppelin kehrte, auf eine ungewöhnliche Art, an die Spitze der US-Charts zurück. Mit How the West Was Won, einem dreifachen Live-Set, stiegen sie auf Platz 1 der Billboard 200 ein. Ihr siebtes US-Nummer-1-Album, veröffentlicht am 27. Mai 2003. Was da auf Platz 1 stand, war kein neues Studiowerk, sondern der rohe, ungebändigte Live-Block der Band aus zwei Sommernächten 1972. Forum in Los Angeles, 25. Juni, und Long Beach Arena, 27. Juni. Die Aufnahmen hatte Eddie Kramer damals Multitrack mit der Bandmobilmaschine eingefangen. Jahrzehnte lagen die Tapes im Archiv, bis Jimmy Page sie selbst auswählte, zusammenschnitt und so mischte, dass der Arena-Sound von 1972 wieder Wucht bekam. Gitarre vorn, Bonnens Schlagzeug wie ein Herzschlag, Jones Bass und Keyboards als unterschwellige Orgelkraft, Plant mit jener rauchigen Stimme, die Stairway und Rock'n'Roll live nochmal anders erzählte. Das Set ist kein lückenloses Mitschnittdokument, sondern ein kuratiertes Best-of jener Nächte. Knappe 3 Stunden, Extended Improvisationen, Medleys und ja, Tempora, die oft schneller und härter waren als spätere Versionen. Die Platte landete nicht nur kommerziell erfolgreich, sie veränderte auch das Narrativ. Led Zeppelin als Liveband, virtuos und improvisierend, ein Maßstab für Archivveröffentlichungen, fast ein Lehrstück dafür, wie ein historisches Konzert heute klingen darf. Und weil diese Sammlung in Sachen Drums nie geizt, John Bonhams Solo ist immer noch eine Naturgewalt, geht's jetzt genau dorthin, wo der Rhythmus alles antreibt. Weiter geht's mit Moby Dick.

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1: Hier ist Stefan am Mikrofon. Willkommen zu den Nachrichten. In Armeniens Hauptstadt Erivan haben sich Anfang Mai Frankreichs Präsident Emmanuel Macron und Premierminister Nikol Pashinyan zum EU-Armenien-Gipfel getroffen. Sie warben für ein neues Partnerschaftsabkommen zu Verkehr, Energie und digitaler Infrastruktur. Pashinyans EU-Kurs verärgert Moskau. Russland beschränkt Importe. Die EU stellt Hilfe in Aussicht. Am Sonntag steht eine Parlamentswahl mit mehreren kremlnahen Bündnissen an. In London kommen am Sonntagabend Bundeskanzler Friedrich Merz, Frankreichs Präsident Emmanuel Macron, der britische Regierungschef Keir Starmer und der ukrainische Präsident Volodymyr Zelensky zusammen. Laut Paris geht es um weitere Unterstützung für die Ukraine, stärkeren Druck auf Russland und eine Bilanz der rund

0: und 30 Staaten umfassenden Koalition der Willigen. Nordholz. Der Kommandeur des Fliegerhorsts, Bruder Nielsen, hat den Tag der Bundeswehr am Sonnabend als vollen Erfolg bewertet. Alles habe wie geplant funktioniert, die Besucher hätten den Standort gut erreicht, die Resonanz sei durchweg positiv gewesen. Nach Angaben der Marineflieger kamen in Nordholz knapp 30.000 Menschen. Bundesweit besuchten insgesamt 300.000 Menschen die 10 teilnehmenden Standorte des Tages der Bundeswehr, teilte das Verteidigungsministerium mit. Soweit die Nachrichten. Konrad, wie wird das Wetter? Am Sonntag überwiegend wolkig bis trüb, stellenweise leichter Regen oder Nieselregen, vor allem von Nordwesten bis Südosten, Lichtblicke am ehesten im Osten, nachmittags auch im Westen, Höchstwerte 4 bis 14 Grad, Wind meist schwach aus Westen, zeitweise mäßig mit frischen Böen im Westen, in der Nacht gebietsweise Regen, lokal Nebel, Tiefstwerte 3 bis 8 Grad, im Schwarzwald und Allgäu um 1 Grad. Montag neblig trüb mit Nieselregen 5 bis 13 Grad. Dienstag öfter Regen 6 bis 15 Grad.
1: Am Sonntag überwiegend wolkig bis trüb,
0: stellenweise leichter Regen oder Nieselregen, vor allem von Nordwesten bis Südosten, Lichtblicke am ehesten im Osten, nachmittags auch im Westen, Höchstwerte 4 bis 14 Grad, Wind meist schwach aus Westen, zeitweise mäßig mit frischen Böen im Westen, in der Nacht gebietsweise Regen, lokal Nebel, Tiefstwerte 3 bis 8 Grad, im Schwarzwald und Allgäu um 1 Grad. Montag neblig trüb mit Nieselregen 5 bis 13 Grad. Dienstag öfter Regen 6 bis 15 Grad. Packt deinen Schirm.
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3: Guten Morgen, ihr Helgoländer Frühaufsteher. Hier ist Marion zusammen mit Sascha im Morgenmeer auf The Rock Radio Helgoland. Kaffee am Start, Blick aufs Wasser, besser wird's nicht. Gleich für euch ein echter Klassiker zum Wachwerden. Bella Ciao von Yves Montand. Dranbleiben, nicht wieder ins Bett.

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Die Geschichte Helgolands. Heute ein ertrunkener Schiffer von der Eider. Am 8. Juni 1733 herrscht auf Helgoland reger Schiffsverkehr. Kaperschiffe kreuzen vor der Insel, doch eine Nachricht von der nahen Eider wirft einen Schatten auf den Tag. Die Chronik vermerkt den Namen Broers Hart. Zwei Tage zuvor, am 2. Juni, ist er auf der Eider ertrunken. Nun, mit Verzögerung, erreicht sein lebloser Körper die Insel. Eine Schaloupe, ein kleines offenes Boot, bringt den Ertrunkenen an Land. Man kann sich vorstellen, wie die Männer im Boot schweigend rudern, den Leichnam notdürftig abgedeckt, während im Hintergrund die Kaperschiffe auf der Reede liegen. Der Transport eines Toten über See war im 18. Jahrhundert nichts Ungewöhnliches. Doch für die kleine Gemeinschaft auf Helgoland bedeutet jeder Todesfall ein persönlicher Verlust. Die Eider, damals ein wichtiger Schifffahrtsweg zwischen Nordsee und Holstein, war zugleich Handelsroute und Gefahrenzone. Strömungen, Untiefen und Stürme forderten regelmäßig Opfer unter Seeleuten und Binnenschiffern. Fälle wie der des Broers Hart zeigen, wie eng das Leben der Helgoländer mit den Wasserwegen des norddeutschen Küstenraums verflochten war und wie der Tod auf See zum still akzeptierten Bestandteil des Alltags gehörte.

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2: Hier ist Sascha am Mikrofon. Willkommen zu den Nachrichten. Stockholm-Friedensforscher warnen vor einer neuen Phase des atomaren Wettrüstens. Nach Angaben des Stockholmer Instituts SIPRI gibt es zwar weltweit etwas weniger nukleare Sprengköpfe als vor einem Jahr, die Sicherheitslage habe sich aber verschlechtert. Rüstungskontrollverträge laufen aus oder werden nicht verlängert. Atommächte können ihre Arsenale ausbauen und undurchsichtiger machen. Zugleich verschärfen bewaffnete Konflikte und geopolitische Rivalitäten den Druck, vor allem auf Europa. SIPRI erwartet wieder mehr Atomsprengköpfe. Israel ist erstmals seit Beginn der Waffenruhe Anfang April wieder Ziel iranischer Raketen geworden. Das israelische Militär konnte alle Geschosse abfangen. Dennoch gab es in mehreren Landesteilen Luftalarm. Der Schulunterricht für Montag wurde abgesagt. Der Iran hat die Angriffe bestätigt. Teheran reagiert damit auf israelische Luftschläge im Libanon vom Sonntag. Israels Ministerpräsident Benjamin Netanyahu rechtfertigte diese Einsätze als Antwort auf Attacken der Hisbollah-Miliz. Trotz einer von US-Präsident Donald Trump verkündeten Feuerpause. Nordholz: Beim Tag der Bundeswehr haben auf dem Fliegerhorst nach Bundeswehrangaben knapp 30.000 Besucher Flugvorführungen und Technikpräsentationen erlebt. Höhepunkt war ein Eurofighter, der unter anderem das Kunstflugmanöver Immelmann-Wende zeigte. Im Mittelpunkt stand zudem der neue Seefernaufklärer und U-Boot-Jäger P-8A Poseidon, von dem bisher 3 Maschinen in Nordholz stationiert sind. Die Veranstaltung diente auch der Nachwuchsgewinnung. Jugendliche konnten sich mit Karriereberatern über Berufe bei der Bundeswehr informieren. Das waren die Nachrichten. Molly, wie sieht's mit dem Wetter aus?
3: Danke, Sascha. Heute wird es auf Helgoland ein Mix aus Sonne, Wolken und ein paar Schauern. Dazu bis zu 16 Grad. Mit frischem Wind und Wellen bis knapp 2 Meter. Also nichts für die ganz kleinen Boote. Morgen ähnlich, wieder Schauer. Dazu etwa 15 Grad. Etwas mehr Wind und Wellen bis rund 2,5 Meter. Die Tide läuft heute Mittag auf Hochwasser, später Richtung Mitternacht Niedrigwasser. Die Sonne geht kurz nach 5 auf und gegen 9:30 wieder unter.
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4: Moin Helgoland, moin ihr Frühaufsteher, Marion hier. Zusammen mit Sascha, frisch aus dem Morgenmeer. Heute bei uns ein Sportboot, ein Museumsfeuerschiff und eine eher unsanfte Begegnung vor eurer Haustür. Gleich mehr dazu. Jetzt erstmal Musik. Ball of Confusion von den Temptations.

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Die Geschichte Helgolands. Heute ein ertrunkener Schiffer von der Eider. Am 8. Juni 1733 herrscht auf Helgoland reger Schiffsverkehr. Kaperschiffe kreuzen vor der Insel, doch eine Nachricht von der nahen Eider wirft einen Schatten auf den Tag. Die Chronik vermerkt den Namen Broers Hart. Zwei Tage zuvor, am 2. Juni, ist er auf der Eider ertrunken. Nun, mit Verzögerung, erreicht sein lebloser Körper die Insel. Eine Schaloupe, ein kleines offenes Boot, bringt den Ertrunkenen an Land. Man kann sich vorstellen, wie die Männer im Boot schweigend rudern, den Leichnam notdürftig abgedeckt, während im Hintergrund die Kaperschiffe auf der Reede liegen. Der Transport eines Toten über See war im 18. Jahrhundert nichts Ungewöhnliches. Doch für die kleine Gemeinschaft auf Helgoland bedeutet jeder Todesfall ein persönlicher Verlust. Die Eider, damals ein wichtiger Schifffahrtsweg zwischen Nordsee und Holstein, war zugleich Handelsroute und Gefahrenzone. Strömungen, Untiefen und Stürme forderten regelmäßig Opfer unter Seeleuten und Binnenschiffern. Fälle wie der des Broers Hart zeigen, wie eng das Leben der Helgoländer mit den Wasserwegen des norddeutschen Küstenraums verflochten war. Und wie der Tod auf See zum still akzeptierten Bestandteil des Alltags gehörte.

0: Der Himmel über Helgoland ist exakt so grau, wie R.E.M. gerade klangen.
1: Perfektes Wetter, um sich wieder hinzulegen und die allgemeine Sinnlosigkeit zu zelebrieren.
0: Stattdessen gibt's jetzt die musikalische Buße. Hier sind Korn mit Penance to

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0: Um 6.51 Uhr nach Pink Floyd frage ich mich ja immer, ob ich schon wach bin oder noch träume.
1: Bei deinem Gesichtsausdruck tippe ich eher auf klinisch tot.
0: Herzlichen Dank auch. Wir machen lieber schnell weiter mit Faith No More und Endsong.

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1: Hier sind die wichtigsten Nachrichten mit Stefan. Stockholm, Friedensforscher warnen vor einer neuen Phase des atomaren Wettrüstens. Nach Angaben des Stockholmer Instituts SIPRI gibt es zwar weltweit etwas weniger nukleare Sprengköpfe als vor einem Jahr, die Sicherheitslage habe sich aber verschlechtert. Rüstungskontrollverträge laufen aus oder werden nicht verlängert. Atommächte können ihre Arsenale ausbauen und undurchsichtiger machen. Zugleich verschärfen bewaffnete Konflikte und geopolitische Rivalitäten den Druck, vor allem auf Europa. SIPRI erwartet wieder mehr Atomsprengköpfe. Israel ist erstmals seit Beginn der Waffenruhe Anfang April wieder Ziel iranischer Raketen geworden. Das israelische Militär konnte alle Geschosse abfangen. Dennoch gab es in mehreren Landesteilen Luftalarm. Der Schulunterricht für Montag wurde abgesagt. Der Iran hat die Angriffe bestätigt. Teheran reagiert damit auf israelische Luftschläge im Libanon vom Sonntag. Israels Ministerpräsident Benjamin Netanyahu rechtfertigte diese Einsätze als Antwort auf Attacken der Hisbollah-Miliz, trotz einer von US-Präsident Donald Trump verkündeten Feuerpause. Bremerhaven zeichnet vorbildliche Altbausanierungen aus. Im Technischen Rathaus eröffnete Stadtrat Maximilian Schalett die Ausstellung Alt wie Neu und übergab die Urkunden. Zwei erste Preise gingen an den umgebauten Hochbunker am Lehertor 8 und ein denkmalgerecht saniertes Wohn- und Geschäftshaus an der Potsdamer Straße 1. Einen dritten Preis erhielt eine Stadtvilla in der Hohen Staufenstraße 22, eine Anerkennung das Café Findus an der Bürgermeister-Smith-Straße 218. Insgesamt werden 11 Projekte gezeigt. Das waren die Nachrichten. Jetzt das Wetter mit Molly.
2: Danke, Sascha. Heute wird es auf Helgoland ein Mix aus Sonne, Wolken und ein paar Schauern. Dazu bis zu 16 Grad. Mit frischem Wind und Wellen bis knapp 2 Meter. Also nichts für die ganz kleinen Boote. Morgen ähnlich, wieder Schauer. Dazu etwa 15 Grad. Etwas mehr Wind und Wellen bis rund 2,5 Meter. Die Tide läuft heute Mittag auf Hochwasser, später Richtung Mitternacht Niedrigwasser. Die Sonne geht kurz nach 5 auf und gegen 9:30 wieder unter.
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3: Moin ihr Lieben, hier ist Marion mit Sascha im Morgenmeer auf The Rock Radio Helgoland. Schön, dass ihr um 7 mit uns aufwacht. Wunschhits könnt ihr wie immer auf unserer Webseite posten. Gleich sprechen wir über die XXL-Feier 200 Jahre Nordseehallbad. Jetzt für euch Mad World von Tears for Fears.

0: 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Und vergessen wird Helgoland wohl kaum. Gestern feierte die Insel ihr 200-jähriges Seebadjubiläum.
1: Zwischendurch hat's geregnet, aber Helgoländer feiern sogar im Wasser. Scheinbar wetterfest wie die Börteboote.
0: Es gab einen Umzug mit etwa 38 Vereinen, den Auftritt der Hamburger Goldkehlchen und eine Jubiläumsmünze für Künstler und Extremschwimmer.
1: André Wirsig hat den Felsen umrundet in 3 Stunden, 4 Minuten und 59 Sekunden. Respekt, nass und philosophisch.
0: Wichtig, es ging auch ums Meer. Klima und Tradition versus Moderne. Mutstücke wie die alten Holzboote blieben Mittelpunkt.
1: Jakob Andresen Siemens hätte applaudiert, vermutlich mit nassen Händen.
0: Und jetzt rollen wir rein in den nächsten Song. Als nächstes kommt Live Like We're Dying von

0: 22. Franz Ferdinand könne nicht aufhören zu fühlen.
1: Und ich fange vor dem zweiten Kaffee gar nicht erst damit an.
0: Besser für uns alle. Hier ist Kenny Chesney, Keys in the Conch Shell.

0: von AC/DC bis ZZ Top. 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

A Day in Rock History. Mit Tore Laufenberg. Am 8.6.2003, heute vor 23 Jahren, Led Zeppelin kehrte, auf eine ungewöhnliche Art, an die Spitze der US-Charts zurück. Mit How the West Was Won, einem dreifachen Live-Set, stiegen sie auf Platz 1 der Billboard 200 ein. Ihr siebtes US-Nummer 1-Album, veröffentlicht am 27. Mai 2003. Was da auf Platz 1 stand, war kein neues Studiowerk, sondern der rohe, ungebändigte Live-Block der Band aus zwei Sommernächten 1972. Forum in Los Angeles, 25. Juni, und Long Beach Arena, 27. Juni. Die Aufnahmen hatte Eddie Kramer damals Multitrack mit der Bandmobilmaschine eingefangen. Jahrzehnte lagen die Tapes im Archiv, bis Jimmy Page sie selbst auswählte, zusammenschnitt und so mischte, dass der Arena-Sound von 1972 wieder Wucht bekam. Gitarre vorn, Bonnens Schlagzeug wie ein Herzschlag, Jones Bass und Keyboards als unterschwellige Orgelkraft, Plant mit jener rauchigen Stimme, die Stairway und Rock'n'Roll live nochmal anders erzählte. Das Set ist kein lückenloses Mitschnittdokument, sondern ein kuratiertes Best-of jener Nächte. Knappe 3 Stunden, Extended Improvisationen, Medleys und ja, Tempora, die oft schneller und härter waren als spätere Versionen. Die Platte landete nicht nur kommerziell erfolgreich, sie veränderte auch das Narrativ. Led Zeppelin als Liveband, virtuos und improvisierend, ein Maßstab für Archivveröffentlichungen, fast ein Lehrstück dafür, wie ein historisches Konzert heute klingen darf. Und weil diese Sammlung in Sachen Drums nie geizt, John Bonhams Solo ist immer noch eine Naturgewalt, geht's jetzt genau dorthin, wo der Rhythmus alles antreibt. Weiter geht's mit Moby Dick.

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1: Hier ist Stefan am Mikrofon. Willkommen zu den Nachrichten. In Armeniens Hauptstadt Erivan haben sich Anfang Mai Frankreichs Präsident Emmanuel Macron und Premierminister Nicole Pashinyan zum EU-Armenien-Gipfel getroffen. Sie warben für ein neues Partnerschaftsabkommen zu Verkehr, Energie und digitaler Infrastruktur. Pashinyans EU-Kurs verärgert Moskau. Russland beschränkt Importe, die EU stellt Hilfe in Aussicht. Am Sonntag steht eine Parlamentswahl mit mehreren kremlnahen Bündnissen an. In Armenien hat am Sonntagmorgen eine richtungsweisende Parlamentswahl begonnen. Die Wahllokale des Kaukasuslandes sind geöffnet. Erste Hochrechnungen werden nach Schließung um 20 Uhr Ortszeit erwartet. Regierungschef Nikol Pashinyan wirbt mit seinem prowestlichen Kurs um die Wiederwahl seiner Partei Zivilvertrag. Wichtigster Herausforderer ist der pro-russische Milliardär Samvel Karapetyan mit seiner Partei.

0: starkes Armenien. Die Abstimmung gilt als Entscheidung über Armeniens künftige Ausrichtung zwischen Russland und der Europäischen Union. Nordholz. Der Kommandeur des Fliegerhorsts, Bruder Nielsen, hat den Tag der Bundeswehr am Sonnabend als vollen Erfolg bewertet. Alles habe wie geplant funktioniert. Die Besucher hätten den Standort gut erreicht. Die Resonanz sei durchweg positiv gewesen. Nach Angaben der Marineflieger kamen in Nordholz knapp 30.000 Menschen. Bundesweit besuchten insgesamt 300.000 Menschen die 10 teilnehmenden Standorte des Tages der Bundeswehr, teilte das Verteidigungsministerium mit. Und jetzt geht es weiter mit dem Wetter. Molly, bitte!
1: Danke, Stefan. Heute auf Helgoland ein Mix aus Sonne, Wolken und immer wieder Regen. Bei bis zu 16 Grad. Dazu frischer Wind, der in Böen ordentlich anpackt. Morgen nass von oben. Wieder um die 16 Grad. Der Wind bleibt kräftig. Die Wellen schaffen dazu bis zu 2 Meter. Morgen etwas ruhiger. Eher um 1 Meter. Übermorgen noch Schauer, aber trockene Pausen. Die Gezeiten liegen wie üblich im 6-Stunden-Takt. Die Sonne ist knapp 16 Stunden unterwegs. Genau, Stefan, schauen wir mal aufs Wetter. Heute auf Helgoland mischen sich Sonne und Wolken. Zwischendurch gibt's Regen bei bis zu 16 Grad. Der Wind kommt noch recht gemütlich daher und das Meer bleibt mit etwa 1 bis 2 Metern Welle überschaubar. Morgen dann ähnlich. Etwas frischer Wind. Böen pusten bis 4-5 Beaufort. Wellen bis 2 Meter. Übermorgen wieder Sonne und Schauer im Wechsel. Die Tide kippt mittags, Hochwasser also gegen frühen Nachmittag, Sonnenaufgang kurz vor 6, Sonnenuntergang kurz vor 9.
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3: Moin, hier ist Thorsten auf Radio Helgoland. Du hörst, Norden ist oben. Schön, dass du dabei bist, mach's dir gemütlich. Wir bleiben noch eine Weile zusammen, oben auf der Welle. Und jetzt gibt's was Feines aus den 90ern. Hier kommt Trash von Suede.

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Die Geschichte Helgolands. Heute ein ertrunkener Schiffer von der Eider. Am 8. Juni 1733 herrscht auf Helgoland reger Schiffsverkehr. Kaperschiffe kreuzen vor der Insel, doch eine Nachricht von der nahen Eider wirft einen Schatten auf den Tag. Die Chronik vermerkt den Namen Broers Hart. Zwei Tage zuvor, am 2. Juni, ist er auf der Eider ertrunken. Nun, mit Verzögerung, erreicht sein lebloser Körper die Insel. Eine Schaloupe, ein kleines offenes Boot, bringt den Ertrunkenen an Land. Man kann sich vorstellen, wie die Männer im Boot schweigend rudern, den Leichnam notdürftig abgedeckt, während im Hintergrund die Kaperschiffe auf der Reede liegen. Der Transport eines Toten über See war im 18. Jahrhundert nichts Ungewöhnliches. Doch für die kleine Gemeinschaft auf Helgoland bedeutet jeder Todesfall ein persönlicher Verlust. Die Eider, damals ein wichtiger Schifffahrtsweg zwischen Nordsee und Holstein, war zugleich Handelsroute und Gefahrenzone. Strömungen, Untiefen und Stürme forderten regelmäßig Opfer unter Seeleuten und Binnenschiffern. Fälle wie der des Broers Hart zeigen, wie eng das Leben der Helgoländer mit den Wasserwegen des norddeutschen Küstenraums verflochten war und wie der Tod auf See zum still akzeptierten Bestandteil des Alltags gehörte.

0: 23. Nach einer Runde Romantik mit Paul Anker sind wir doch alle tiefenentspannt.
1: Oh ja, ich spüre meine innere Mitte. Fast schon unheimlich.
0: Das können wir ändern. Hier kommen die Deftones mit Knife Party.

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0: 8:30. Noch mehr Bilder vom Sommer an der Gate in Nordenham. Erster Sommer, wie Besucher die Landpartie fanden, die schönsten Aufnahmen vom Samstag und die ersten Bilder vom Freitag.
1: Klingt, als wäre Nordenham plötzlich Hollywood an der Weser. Nur mit Pfannkuchenständen.
0: Zeigt die Stadt im Sommerkleid. Lokale Anbieter profitieren, Familien und Nachbarn teilen Erinnerungen. Wichtig fürs Gemeinschaftsgefühl.
1: Für die Instagram-Fame jagt, Kameras glühten am Samstag, die ersten Schnappschüsse gab's schon am Freitag.
0: Hier kommt You Should Probably Leave von Chris Stapleton.

0: Also, wenn du bei Wake Me Up Before You Go Go nicht automatisch in diesen 80er Aerobic-Hampelmann-Modus fällst, bist du offiziell aus Stein.
1: Dabei war das Ding ursprünglich nur ein Witz, ne? George Michael hat den Song aus einem Zettel mit verschriebenem Go Go gebastelt.
0: Genau, ein Schreibfehler wird zur Welthymne. Meine Klassenarbeiten hatten also doch Potenzial.
1: Bevor ihr aber eure Neon-Leggings auspackt, fahren wir jetzt runter. Coldplay sind dran mit Talk hier auf The Rock Radio Helgoland.

0: vor 9. Thorsten, nach Paul Davis wirkst du heute Morgen schon verdächtig entspannt.
1: Das ist reine Überlebenstaktik, mein Lieber. Ich hebe mir die Energie für später auf.
0: Dann mach dich bereit. Hier ist Metallica mit The Unforgiven.

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1: Ich bin Stefan. Willkommen zu den Nachrichten. Ein schweres Erdbeben hat die südphilippinische Insel Mindanao erschüttert. Nach ersten Angaben wurden mindestens 12 Menschen getötet und mehr als 120 verletzt. Die Stärke lag je nach Behörde zwischen 7,0 und 7,8. Mehrere Länder warnten vor Tsunamis. Inzwischen sind die Warnungen aufgehoben. In der Provinz Sarangani fielen Strom- und Kommunikationsnetze aus. In Peru zeichnet sich bei der Stichwahl um das Präsidentenamt ein Kopf-an-Kopf-Rennen ab. Nach Auszählungen von etwas mehr als der Hälfte der Wahllokale lag die konservative Kandidatin Keiko Fujimori mit rund 6 Prozentpunkten vor dem linksgerichteten Abgeordneten Roberto Sanchez. Beobachter rechneten damit, dass dieser Vorsprung mit Ergebnissen aus ländlichen Regionen schrumpfen könnte. Keine belastbare Nachrichtengrundlage vorhanden. So viel zu den Nachrichten. Wie wird das Wetter, Molly?
2: Genau, Stefan. Schauen wir mal aufs Wetter. Heute auf Helgoland mischen sich Sonne und Wolken. Zwischendurch gibt's Regen bei bis zu 16 Grad. Der Wind kommt noch recht gemütlich daher und das Meer bleibt mit etwa 1 bis 2 Metern Welle überschaubar. Morgen dann ähnlich. Etwas frischer Wind. Böen pusten bis 4-5 Beaufort. Wellen bis 2 Meter. Übermorgen wieder Sonne und Schauer im Wechsel. Die Tide kippt mittags. Hochwasser also gegen frühen Nachmittag. Sonnenaufgang kurz vor 6. Sonnenuntergang kurz vor 9.
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3: Moin, hier ist Thorsten bei Norden ist oben auf Radio Helgoland. Dein Kompass für gute Laune, auch wenn draußen nur Möwen lachen. Wir cruisen jetzt weiter mit einem echten Brett. Hier kommen für dich System of a Down mit Johnny. Laut drehen, Fenster auf, der Norden hört zu.

0: 9.09 Uhr. Das war Love Dog von TV on the Radio. Ein Liebeshund am Morgen, Thorsten?
1: Immer noch besser als ein nasser Hund im Studio.
0: Absolut. Hier kommen Mumford & Sons mit Beloved.

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0: Das war Perfect Strangers von Deep Purple. Bei uns ist 9.22 Uhr und heute feiert das Traditionsschiff seinen 99. Geburtstag samt Veteranentag an der Pier.
1: 99 Jahre? Bald 100. Ich erwarte Seemannskuchen und Kurt-Hugo-Gedichte.
0: Dabei geht's um die Würdigung von Menschen, die in Uniform gedient haben oder noch dienen, sagt Thorsten von Haaren.
1: Auch Bremens Bürgermeister Dr. Andreas Bovenschulte und Kapitän zur See Thorsten Geldmacher sprechen.
0: An den Ständen informieren Bundeswehrverband, Reservistenverband und das Familienbetreuungszentrum Dämenhorst.
1: Ohne Anmeldung, aber nur 200 Personen an Bord und leider nicht barrierefrei. Bisschen Gedränge ist möglich.
0: Kurz gesagt, Menschen, Austausch und Einblicke in die Aufgaben der Streitkräfte stehen im Mittelpunkt.
1: Ernstes Thema, feierlicher Rahmen, perfekte Mischung.
0: Weiter geht's mit Your Dad von Toten, die Toten Hosen.
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0: 9.37 Uhr. Savage Garden unter dieser grauen Helgoländer Wolkendecke.
1: Wunderschön. Bei dem Schmalz bin ich glatt wieder weggenickt.
0: Dann stampfen wir dich jetzt wach. Hier kommt

Day in Rock History. Mit Tore Laufenberg. Am 8.6.2003, heute vor 23 Jahren, Led Zeppelin kehrte, auf eine ungewöhnliche Art, an die Spitze der US-Charts zurück. Mit How the West Was Won, einem dreifachen Live-Set, stiegen sie auf Platz 1 der Billboard 200 ein. Ihr siebtes US-Nummer-1-Album, veröffentlicht am 27. Mai 2003. Was da auf Platz 1 stand, war kein neues Studiowerk, sondern der rohe, ungebändigte Live-Block der Band aus zwei Sommernächten 1972. Forum in Los Angeles, 25. Juni, und Long Beach Arena, 27. Juni. Die Aufnahmen hatte Eddie Kramer damals Multitrack mit der Bandmobilmaschine eingefangen. Jahrzehnte lagen die Tapes im Archiv, bis Jimmy Page sie selbst auswählte, zusammenschnitt und so mischte, dass der Arena-Sound von 1972 wieder Wucht bekam. Gitarre vorn, Bonnens Schlagzeug wie ein Herzschlag, Jones Bass und Keyboards als unterschwellige Orgelkraft, Plant mit jener rauchigen Stimme, die Stairway und Rock'n'Roll live nochmal anders erzählte. Das Set ist kein lückenloses Mitschnittdokument, sondern ein kuratiertes Best-of jener Nächte. Knappe 3 Stunden, Extended Improvisationen, Medleys und ja, Tempora, die oft schneller und härter waren als spätere Versionen. Die Platte landete nicht nur kommerziell erfolgreich, sie veränderte auch das Narrativ. Led Zeppelin als Liveband, virtuos und improvisierend, ein Maßstab für Archivveröffentlichungen, fast ein Lehrstück dafür, wie ein historisches Konzert heute klingen darf. Und weil diese Sammlung in Sachen Drums nie geizt, John Bonhams Solo ist immer noch eine Naturgewalt, geht's jetzt genau dorthin, wo der Rhythmus alles antreibt. Weiter geht's mit Moby Dick.

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1: Hier sind die wichtigsten Nachrichten mit Stefan. In Armenien hat am Sonntagmorgen eine richtungsweisende Parlamentswahl begonnen. Die Wahllokale des Kaukasuslandes sind geöffnet. Erste Hochrechnungen werden nach Schließung um 20 Uhr Ortszeit erwartet. Regierungschef Nikol Paschinyan wirbt mit seinem prowestlichen Kurs um die Wiederwahl seiner Partei Zivilvertrag. Wichtigster Herausforderer ist der pro-russische Milliardär Samvel Karapetyan mit seiner Partei Starkes Armenien. Die Abstimmung gilt als Entscheidung über Armeniens künftige Ausrichtung zwischen Russland und der Europäischen Union. Im saarländischen Mimbach wächst die Nachfrage nach Photovoltaikanlagen, auch wegen steigender Energiekosten. Gleichzeitig arbeiten Forschende des Fraunhofer Instituts in Freiburg an sogenannten Tandem-Solarzellen aus Silizium und Perovskit. Sie sollen den Wirkungsgrad von derzeit rund 22 auf langfristig bis zu 43% steigern und so die Solarproduktion in Europa wirtschaftlich stärken. Amrum. Die Deutsche Lebensrettungsgesellschaft sichert seit Jahrzehnten den weitläufigen Kniepsand mit wachsender Zahl freiwilliger Rettungskräfte und moderner Technik. Wegen starker Strömungen und wechselnder Bedingungen warnt die DLRG eindringlich, nur in den bewachten Bereichen zu baden und die Flaggensignale zu beachten. Rot-Gelb steht für sicheres Baden, eine zusätzliche gelbe Flagge für erhöhte Gefahr, Rot für Lebensgefahr und Badeverbot. Für die Saison 2026 haben bereits 179 Helfer zugesagt. Und jetzt geht es weiter mit dem Wetter. Molly, bitte!
2: Ja, Tore, ein Blick aufs Wetter. Heute gibt's auf Helgoland Sonne, Wolken und immer wieder Regen. Bei frischen 16 Grad und einem böigen Wind aus West mit bis zu 5 Windstärken. Dazu Wellen um 1,5 Meter. Morgen etwas Sonne, wieder Schauer, rund 15 Grad. Wind freundlich, ruppig, Wellen bis 2 Meter. Übermorgen dann weniger Regen, nur noch einzelne Schauer. Hochwasser gibt's am frühen Morgen und späten Nachmittag, Sonnenaufgang kurz nach 6, Sonnenuntergang gegen 8:30. Ja, Stefan, ein Blick aufs Wetter. Heute auf Helgoland wechseln sich Sonne und Wolken ab. Zwischendurch gibt's Regen bei bis zu 16 Grad. Dazu ein frischer Wind und 1 bis 2 Meter Welle. Morgen ähnlich. Etwas lebhafterer Wind. Wellen um 2 Meter. Wieder einzelne Schauer und bis etwa 16 Grad. Übermorgen bleibt dieses Wechselspiel aus Sonne, Wolken und Schauern. Die nächste Flut kommt wie immer pünktlich und die Sonne macht sich früh auf den Weg und erst spät wieder Feierabend.
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3: Moin von der Rockradio Helgoland Insenews. Auf der Düne weht heute ein frischer Wind mit viel Sonne, perfekt für einen Spaziergang an der Landungsbrücke. Und passend dazu jetzt ein Song zum Kopf freikriegen. Hier sind The Strokes mit You Only Live Once. Lauter drehen und genießen.

0: 9.20 Uhr. Der Himmel über Helgoland ist komplett grau. Und Madonna bettelt um noch eine Chance. Als ob.
1: Sei nicht so fies. Jeder verdient eine zweite Runde.
0: Na schön. Aber heute nur die Lumineers. Hier ist Ho Hey.

0: Kurz nach 10, in der Nacht zu Sonntag, dem 7. Juni, krachte gegen 1 Uhr ein 11,50 Meter langes Segelboot mit dem Museumsschiff Bürgermeister Oswald II. Etwa eine Seemeile vor Helgoland zusammen.
1: Zum Glück keiner verletzt, aber das Sportboot wurde schwer ramponiert und der Mast ist gebrochen. Nicht gerade ein leichter Abendspaziergang.
0: Die Seenotretter der DGZRS und die Neuwerk sicherten das Boot, mit dem Tochterboot Verena wurde abgeschleppt und sicher in den Hafen gebracht.
1: Die zweiköpfige niederländische Crew, Mann und Frau, wurden dort von Freunden in Empfang genommen.
0: Also, großes Drama, kleines Verletzungsfoto. Die Helgoländer See war heute nur eifersüchtig. Jetzt kommt Do You Wanna Dance von The Beach Boys.

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0: Und jetzt ein Musikwunsch von Guido aus Esch-sur-Alzette. Danke, Guido, für deine nachdenklichen Worte. Du machst aufmerksam auf einen Songtext, der auch für Menschen, die nicht in den USA geboren wurden, überraschend viel zu sagen hat und dessen Botschaft erstaunlich aktuell geblieben ist. Gruß an alle, die Lust haben, kurz innezuhalten und ein bisschen darüber nachzudenken. Hier kommt für euch Born in the USA live von Bruce Springsteen.
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0: Springsteen Donner. Um 3.15 Uhr wurde in der Flensburger Förde angeblich jemand treibend gemeldet. Großalarm am Ostseestrand.
1: Feuerwehr, Drehleiter, DLRG mit Sonarboot, Notarzt, alles raus. Drei Leute am Strand, aber keiner hat gedrückt.
0: Fast eine Stunde Suche, kein Fund. Kripo eingeschaltet. Und jetzt droht eine Anzeige plus Rechnung von rund 3.245 Euro.
1: Na super, wer zahlt das? Spendenmarathon für Fehlalarme. Oder der nächtliche Scherzbold?
0: Ernst bleibt. Einsatzkräfte wurden gebunden. Das zählt. Und bei uns ist es übrigens 10.43 Uhr. Zeit für Musik. Weiter geht's mit Rehab von Amy Winehouse.

0: Wusstest du, dass Susanna Hoffs Eternal Flame fast im Dunkeln eingesungen hat? Kerzen, geschlossenes Studio, volle Drama-Performance.
1: Na super, ich sing schon falsch, wenn nur das Licht im Bad flackert. Aber hey, die Nummer klingt immer wie ein leicht peinlicher Liebesbrief, den man doch gerne wieder liest.
0: Und genau deshalb lässt du sie hier auf Helgoland natürlich laufen, habe ich recht?
1: Klar, und jetzt wird's weniger Kerze, mehr Flächenbrand. Adele, Rolling in the Deep auf The Rock Radio Helgoland.

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1: Ich bin Stefan, willkommen zu den Nachrichten. Ein schweres Erdbeben hat die südphilippinische Insel Mindanao erschüttert. Nach ersten Angaben wurden mindestens 12 Menschen getötet und mehr als 120 verletzt. Die Stärke lag je nach Behörde zwischen 7,0 und 7,8. Mehrere Länder warnten vor Tsunamis. Inzwischen sind die Warnungen aufgehoben. In der Provinz Sarangani fielen Strom- und Kommunikationsnetze aus. Erstmals seit der vereinbarten Waffenruhe haben sich der Iran und Israel wieder direkt angegriffen. In der Nacht feuerte das iranische Militär Raketen auf Israel. Die dortige Luftabwehr konnte die Geschosse jedoch abfangen. Als Reaktion bombardierte Israel militärische und petrochemische Anlagen im Iran, darunter Ziele in Teheran. Die iranische Führung begründet ihre Attacke mit israelischen Schlägen gegen die Hisbollah im Libanon. Aus Vorsicht bleiben in Israel heute sämtliche Schulen geschlossen. Ostseebad. Ein falscher Notruf hat in der Nacht zum Montag einen Großeinsatz

0: Einsatz von Feuerwehr, Rettungsdienst, Polizei und DLRG ausgelöst. Gegen 3.15 Uhr meldete ein unbekannter Anrufer über eine Notrufsäule eine reglos in der Flensburger Förde treibende Person. Trotz umfangreicher Suche zu Wasser und an Land fanden die Einsatzkräfte niemanden und brachen nach knapp einer Stunde ab. Die Kriminalpolizei ermittelt, dem Anrufer drohen eine Anzeige und Kosten von mindestens 3.245 Euro. Soweit die Nachrichten. Und damit zu dir, Molly, mit dem Wetter.
1: Ja, Stefan, ein Blick aufs Wetter. Heute auf Helgoland wechseln sich Sonne und Wolken ab. Zwischendurch gibt's Regen bei bis zu 16 Grad. Dazu ein frischer Wind und 1 bis 2 Meter Welle. Morgen ähnlich, etwas lebhafterer Wind, Wellen um 2 Meter, wieder einzelne Schauer und bis etwa 16 Grad. Übermorgen bleibt dieses Wechselspiel aus Sonne, Wolken und Schauern. Die nächste Flut kommt wie immer pünktlich und die Sonne macht sich früh auf den Weg und erst spät wieder Feierabend. 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
3: Moin von der Düne, hier ist Sascha mit deinen Insel-News. Helgoland hat richtig abgerissen. Zum 200-jährigen Jubiläum als Nordsee-Heilbad gab's eine XXL-Feier mit Musik, Feuerwerk und ganz viel Inselliebe. Und passend dazu wird's jetzt gemütlich rockig. Hier sind die Stampeders mit Sweet City Woman.

0: 11.13 Uhr. Bei der grauen Wolkendecke da draußen fühle ich mich nach The War on Drugs auch dezent wasted.
1: Du siehst heute auch exakt so aus.
0: Besten Dank. Bringen wir uns lieber musikalisch in Sicherheit. Hier ist George Michael mit Safe.

0: Tom Jones, Green Green Grass of Home. Und ja, kurz nach 11:24, Helgoland hat ein rauschendes 200-jähriges Jubiläum als Nordseeheilbad gefeiert. Mit Rekordschwimmer André Wirsig, der den Felsen in 3 Stunden, 4 Minuten und 59 Sekunden umrundete.
1: Wirklich stark. Rund 3,5 Stunden per Hallunder Jet. 38 Vereine im historischen Umzug und selbst der Regen hat nichts kaputt gemacht.
0: Sondermünzen wurden vergeben. Chor und Schwimmer bekamen sie. Helgoland verteilt jetzt also Sammlerstücke.
1: Feuerwerk, Börteboote, ein bisschen Seemannsgarn, typisch Helgoland, großartig.
0: Hier kommt The Icicle Melts von The Cranberries.

con AC/DC de ZZ Top. 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

0: 20 vor 12, Seta mit Weak. Bist du heute auch so schwach auf der Brust, Sascha?
1: Gar nicht. Ich ruhe einfach in mir selbst.
0: Die edle Umschreibung für Faulheit. Hier sind die Kings of Leon mit

A Day in Rock History. Mit Tore Laufenberg. Am 8.6.2003, heute vor 23 Jahren, Led Zeppelin kehrte, auf eine ungewöhnliche Art, an die Spitze der US-Charts zurück. Mit How the West Was Won, einem dreifachen Live-Set, stiegen sie auf Platz 1 der Billboard 200 ein. Ihr siebtes US-Nummer-1-Album, veröffentlicht am 27. Mai 2003. Was da auf Platz 1 stand, war kein neues Studiowerk, sondern der rohe, ungebändigte Live-Block der Band aus zwei Sommernächten 1972. Forum in Los Angeles, 25. Juni, und Long Beach Arena, 27. Juni. Die Aufnahmen hatte Eddie Kramer damals Multitrack mit der Bandmobilmaschine eingefangen. Jahrzehnte lagen die Tapes im Archiv, bis Jimmy Page sie selbst auswählte, zusammenschnitt und so mischte, dass der Arena-Sound von 1972 wieder Wucht bekam. Gitarre vorn, Bonnens Schlagzeug wie ein Herzschlag, Jones Bass und Keyboards als unterschwellige Orgelkraft, Plant mit jener rauchigen Stimme, die Stairway und Rock'n'Roll live nochmal anders erzählte. Das Set ist kein lückenloses Mitschnittdokument, sondern ein kuratiertes Best-of jener Nächte. Knappe 3 Stunden, Extended Improvisationen, Medleys und ja, Tempora, die oft schneller und härter waren als spätere Versionen. Die Platte landete nicht nur kommerziell erfolgreich, sie veränderte auch das Narrativ. Led Zeppelin als Liveband, virtuos und improvisierend, ein Maßstab für Archivveröffentlichungen, fast ein Lehrstück dafür, wie ein historisches Konzert heute klingen darf. Und weil diese Sammlung in Sachen Drums nie geizt, John Bonhams Solo ist immer noch eine Naturgewalt, geht's jetzt genau dorthin, wo der Rhythmus alles antreibt. Weiter geht's mit Moby Dick.

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1: Hier sind die Nachrichten mit Stefan. In Armenien hat am Sonntagmorgen eine richtungsweisende Parlamentswahl begonnen. Die Wahllokale des Kaukasuslandes sind geöffnet. Erste Hochrechnungen werden nach Schließung um 20 Uhr Ortszeit erwartet. Regierungschef Nikol Paschinyan wirbt mit seinem prowestlichen Kurs um die Wiederwahl seiner Partei Zivilvertrag. Wichtigster Herausforderer ist der pro-russische Milliardär Samvel Karapetyan mit seiner Partei Starkes Armenien. Die Abstimmung gilt als Entscheidung über Armeniens künftige Ausrichtung zwischen Russland und der Europäischen Union. Im saarländischen Mimbach wächst die Nachfrage nach Photovoltaikanlagen, auch wegen steigender Energiekosten. Gleichzeitig arbeiten Forschende des Fraunhofer Instituts in Freiburg an sogenannten Tandem-Solarzellen aus Silizium und Perovskit. Sie sollen den Wirkungsgrad von derzeit rund 22 auf langfristig bis zu 43% steigern und so die Solarproduktion in Europa wirtschaftlich stärken. Amrum. Die Deutsche Lebensrettungsgesellschaft sichert seit Jahrzehnten den weitläufigen Kniepsand mit wachsender Zahl freiwilliger Rettungskräfte und moderner Technik. Wegen starker Strömungen und wechselnder Bedingungen warnt die DLRG eindringlich, nur in den bewachten Bereichen zu baden und die Flaggensignale zu beachten. Rot-Gelb steht für sicheres Baden, eine zusätzliche gelbe Flagge für erhöhte Gefahr, Rot für Lebensgefahr und Badeverbot. Für die Saison 2026 haben bereits 179 Helfer zugesagt. So viel zu den Nachrichten. Wie wird das Wetter, Molly?
2: Hallo Stefan, danke. Heute gibt's auf Helgoland Sonne, Wolken und immer wieder Regen. Dazu bis zu 16 Grad. Frischer Wind pustet dich ordentlich durch. Die Wellen schaffen gut 1 bis 2 Meter. Also nix für zarte Seebeine. Morgen nass von oben, wieder bis 16 Grad. Wind eine Spur zahmer, Wellen etwas niedriger. Übermorgen trocknet es nur in Schauern ab. Die Tide kippt um kurz nach Mittag, die Sonne startet gegen 5:30 und taucht kurz nach 9 ab. Hallo Stefan, danke. Heute auf Helgoland gibt's Sonne, Wolken und immer mal wieder Regen. Dazu bis etwa 16 Grad. Der Wind kommt frisch, aber noch halbwegs entspannt. Die Wellen bleiben moderat. Morgen ein paar Schauern.

0: Mauer wieder um die 16 Grad. Der Wind legt einen Zahn zu und die See wird etwas ruppiger. Übermorgen dann weiter Sonne-Wolken-Mix mit einzelnen Schauern. Die Gezeiten bringen wie immer zweimal hoch und zweimal Niedrigwasser. Sonnenaufgang früh, Sonnenuntergang gemütlich spät.
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2: Moin, hier ist Thorsten auf The Rock Radio Helgoland. Du hörst, Norden ist oben. Schön, dass du dabei bist. Mach's dir gemütlich. Dreh ein bisschen lauter. Gleich gibt's für dich einen echten Energieschub. Hier kommt Radioactive von Imagine Dragons. Viel Spaß.

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0: 14 nach 12. Dicke Wolken über Helgoland. Ob uns Neil Sedaka bei dem grauen Himmel wirklich zusammenhält, Nina?
1: Solange der Wind uns nicht wegweht, auf jeden Fall.
0: Da bin ich beruhigt. Wir bleiben jedenfalls hier mit The Charlatans und

0: Uhr 25. Die Scharlatans haben uns gerade ziemlich entspannt Richtung Mittag geschoben.
1: Entspannt? Du hast eben noch hektisch deine Notizen gesucht.
0: Details, Nina. Reine Details. Wir rollen direkt weiter mit Glenn Frey und Lover's Moon.

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1: Viertel vor eins auf Helgoland. Und der Himmel ist grau wie Beton. Sag mal, Nina, waren wir gerade Helden?
2: Schön wär's, Sascha. Echte Helden brauchen jetzt aber härteres Futter.
1: Dann let's go! Hier sind Metallica mit Red

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1: Hier ist Stefan am Mikrofon. Willkommen zu den Nachrichten. Bonn ist seit heute Gastgeber zweierwöchiger UN-Klimaverhandlungen. Delegierte aus allen UN-Mitgliedstaaten beraten über die Senkung von Treibhausgasemissionen, Anpassung an Klimafolgen und internationale Klimafinanzierung zur Vorbereitung der nächsten Klimakonferenz im November im türkischen Antalya. Bundesumweltminister Carsten Schneider forderte in Berlin ein Festhalten am internationalen Klimaschutzprozess. Umweltverbände verlangen deutlich entschlosseneres Handeln, vor allem einen schnellen Ausstieg aus fossilen Energien und mehr Unterstützung für besonders betroffene Länder. US-Ex-Präsident Donald Trump hat ein Interview mit dem US-Sender NBC vorzeitig abgebrochen. In der am Sonntag ausgestrahlten Sendung Meet the Press geriet er mit Moderatorin Kristen Welker in Streit, nachdem sie seine unbelegten Manipulationsvorwürfe zur Präsidentschaftswahl 2020 hinterfragt hatte. Trump beschimpfte Sender und Journalistin und verließ schließlich das Kamerabild. Ostseebad. Ein falscher Notruf hat in der Nacht zum Montag einen Großeinsatz von Feuerwehr, Rettungsdienst, Polizei und DLRG ausgelöst. Gegen 3.15 Uhr meldete ein unbekannter Anrufer über eine Notrufsäule eine reglos in der Flensburger Förde treibende Person. Trotz umfangreicher Suche zu Wasser und an Land fanden die Einsatzkräfte niemanden und brachen nach knapp einer Stunde ab. Die Kriminalpolizei ermittelt, dem Anrufer drohen eine Anzeige und Kosten von mindestens 3.245 Euro. Soweit die Nachrichten. Und damit zu dir, Molly, mit dem Wetter.
2: Hallo Stefan, danke. Heute auf Helgoland gibt's Sonne, Wolken und immer mal wieder Regen. Dazu bis etwa 16 Grad. Der Wind kommt frisch, aber noch halbwegs entspannt. Die Wellen bleiben moderat. Morgen ein paar Schauer, wieder um die 16 Grad. Der Wind legt einen Zahn zu und die See wird etwas ruppiger. Übermorgen dann weiter Sonne-Wolken-Mix mit einzelnen Schauern. Die Gezeiten bringen wie immer zweimal hoch und zweimal Niedrigwasser. Sonnenaufgang früh, Sonnenuntergang gemütlich spät.
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3: Du hockst am Strand, dir ist langweilig.

aber deswegen den Notruf wählen? Genau das ist an der Ostsee passiert. Ergebnis: ein Großeinsatz für ein paar tausend Euro. Völlig unnötig. Also bitte, 911 bleibt für echte Notfälle.

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Die Geschichte Helgolands. Heute ein ertrunkener Schiffer von der Eider. Am 8. Juni 1733 herrscht auf Helgoland reger Schiffsverkehr. Kaperschiffe kreuzen vor der Insel, doch eine Nachricht von der nahen Eider wirft einen Schatten auf den Tag. Die Chronik vermerkt den Namen Broers Hart. Zwei Tage zuvor, am 2. Juni, ist er auf der Eider ertrunken. Nun, mit Verzögerung, erreicht sein lebloser Körper die Insel. Eine Schaloupe, ein kleines offenes Boot, bringt den Ertrunkenen an Land. Man kann sich vorstellen, wie die Männer im Boot schweigend rudern, den Leichnam notdürftig abgedeckt, während im Hintergrund die Kaperschiffe auf der Reede liegen. Der Transport eines Toten über See war im 18. Jahrhundert nichts Ungewöhnliches. Doch für die kleine Gemeinschaft auf Helgoland bedeutet jeder Todesfall ein persönlicher Verlust. Die Eider, damals ein wichtiger Schifffahrtsweg zwischen Nordsee und Holstein, war zugleich Handelsroute und Gefahrenzone. Strömungen, Untiefen und Stürme forderten regelmäßig Opfer unter Seeleuten und Binnenschiffern. Fälle wie der des Broers Hart zeigen, wie eng das Leben der Helgoländer mit den Wasserwegen des norddeutschen Küstenraums verflochten war und wie der Tod auf See zum still akzeptierten Bestandteil des Alltags gehörte.

0: kurz vor 2:30 auf Helgoland. Und Limp Bizkit dröhnt noch nach. Thorsten, lebst du noch?
1: Danke der Nachfrage. Mein Tinnitus singt schon im Chor mit.
0: Dann entspannen wir jetzt mit der Little River Band und Home on a Monday. 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

0: Kurz vor 2:30 und mein Kopf ist immer noch voller Zweifel, Thorsten.
1: Das liegt am Alter, Sascha. Da hilft dir jetzt auch kein George Strait.
0: Frechheit. Hier ist You Don't Know What You're Missing.
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0: kurz vor zwei. In der Nacht zum Montag löste ein Notruf an der Flensburger Förde um 3.15 Uhr einen Großeinsatz aus. Feuerwehr, DLRG und Notarzt suchten stundenlang, fanden niemanden. Dem Anrufer drohen Anzeige und eine Rechnung von rund 3.200 Euro.
1: Super Sache. Stranddrama light. Und jetzt zahlt jemand unsere Nachtschicht?
0: Es geht nicht nur ums Geld, sondern darum, dass Einsatzkräfte für echte Notfälle gebraucht werden.
1: Vielleicht wollte der Anrufer einfach nur die Sirenen-Playlist testen.
0: Zum Schluss, weiter geht's mit Just Like

0: Just Like Fire. Kurz vor zwei, wir haben neue Bilder vom ersten Sommer an der Gate in Nordenham. Freitag und Samstag eine Landpartie voller Lachen und Live-Musik und jede Menge Motive.
1: Oh wow, Leute mit Strohhüten, Pommes in der Hand und dieser eine Hund, der mehr Pose hatte als ich.
0: Viele Besucher, ein paar hundert schätze ich, Familien und Nachbarn feierten die Premiere.
1: Premiere und kein roter Teppich, nur Gras und gute Laune. Die Bilder zeigen, das hat was bewegt.
0: Wichtig ist, erste Auflage, viele positive Rückmeldungen, Fotos vom Freitag und Samstag sind online.
1: Schöne Szenen, Sonnenschein, echtes Lokalkolorit.
0: Und jetzt 1000 Miles von Vanessa Carlton, hier kommt der Song.

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1: Hier sind die wichtigsten Nachrichten mit Stefan. Die Eskalation zwischen Israel und Iran sorgt in der arabischen Welt für große Sorge. In Jordanien drangen erneut Raketen ein, Trümmerteile fielen nahe Irbid. Irak und Syrien sperrten zeitweise ihren Luftraum. Im Irak erklärte eine mit Iran verbündete Miliz ihre Kampfbereitschaft. Im Jemen drohen die Houthis, die Meerenge Bab al-Mandab für Israel verbundene Schiffe zu blockieren. Analysten sehen Risiken für die Weltwirtschaft. Im Libanon dauern Gefechte zwischen Israel und Hisbollah an. Auslöser waren neue israelische Luftangriffe auf Beirut. Der libanesische Regierungschef forderte Iran auf, den Stellvertreterkrieg zu beenden. Auch die Golfstaaten bereiten den Luftverkehr auf Ausweichrouten vor. US-Ex-Präsident Donald Trump hat ein Interview mit dem US-Sender NBC vorzeitig abgebrochen. In der am Sonntag ausgestrahlten Sendung Meet the Press geriet er mit Moderatorin Kristen Welker in Streit, nachdem sie seine unbelegten Manipulationsvorwürfe zur Präsidentschaftswahl 2020 hinterfragt hatte. Trump beschimpfte Sender und Journalistin und verließ schließlich das Kamerabild. Ostseebad. Ein falscher Notruf hat in der Nacht zum Montag einen Großeinsatz von Feuerwehr, Rettungsdienst, Polizei und DLRG ausgelöst. Gegen 3.15 Uhr meldete ein unbekannter Anrufer über eine Notrufsäule eine reglos in der Flensburger Förde treibende Person. Trotz umfangreicher Suche zu Wasser und an Land fanden die Einsatzkräfte niemanden und brachen nach knapp einer Stunde ab. Die Kriminalpolizei ermittelt, dem Anrufer drohen eine Anzeige und Kosten von mindestens 3.245 Euro. Das waren die Nachrichten. Molly, wie sieht's mit dem Wetter aus?
2: Hallo Stefan, danke. Heute auf Helgoland gibt's Sonne, Wolken und immer wieder Regen. Bei frischen 16 Grad und einem böigen Wind um Stärke 5, Böen bis 7, dazu Wellen um 2 Meter. Morgen wieder bis 16 Grad, weiter böiger Wind, Wellen knapp über 2 Meter und einzelne Schauer. Übermorgen wird's etwas trockener mit mehr Sonne. Die Tide kippt heute Mittag zur Flut und am frühen Abend zurück zur Ebbe. Sonnenaufgang kurz nach 5, Sonnenuntergang gegen 9:30.
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3: Moin Moin, hier ist Peer auf The Rock Radio Helgoland, kurz nach 14 Uhr. Heute quatschen wir über den heißen Stuff aus der Gaming-Welt. Die neue Xbox-Konsole und den frischen Controller sind endlich offiziell vorgestellt. Gleich mehr dazu. Jetzt kommt für euch Bye Bang mit Party Queen. Laut aufdrehen.

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0: Natürlich gibt's auch positive Nachrichten. Hier zum Beispiel.
1: Ein letzter Wunsch, der anfangs fast unerfüllbar schien. In einem Hospiz betreuten die Mitarbeiter einen sterbenden Patienten. Sein größtes Anliegen war es, seinen vermissten Bruder noch einmal zu sehen. Das Personal machte sich sofort auf die Suche.
0: Was dann geschah, grenzt wirklich an ein echtes Wunder. Durch einen unglaublichen Zufall stellte sich nämlich bald heraus, wo der Gesuchte die ganze Zeit über war. Er arbeitete ausgerechnet im hauseigenen Wohltätigkeits-Secondhand-Laden genau dieses Hospizes.
1: Niemand hatte geahnt, dass die beiden Brüder sich all die Jahre so nah waren. Dank des sehr engagierten Personals wurden die Puzzleteile endlich zusammengefügt. So konnten die glücklichen Geschwister in den letzten Tagen des Patienten wieder vereint werden.

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Wow, Keeps Lifting Me Higher and Higher hat uns echt hochgezogen. Hier ist es 14.40 Uhr und wir bleiben auf Höhenflug. Auf der Xbox Games Showcase 2026 präsentierte CEO Asha Sharma die Xbox Series X25 und einen neuen Controller, plus große Spiele. Gears of War, E-Day, Fable, Doom, The Dark Ages, Hellblade und mehr. Wichtig: Die X25 ist die 25 Jahre Edition in durchsichtigem Xbox-Grün, erscheint im November 2026 limitiert. Das ist nicht dasselbe wie Project Helix, das kommt als echte Next Gen 2027. Preis? Unklar wegen der Speicherkrise, also sei schnell, wenn du vorbestellen willst. Xbox setzt auf Retro-Branding, neuer Startsound, neues Logo. Fühlt sich richtig an. Und jetzt weiter mit 50 Ways to Leave Your Lover von Paul Simon.

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Und das war Cut of the Top von den Beatsteaks. Kleiner Tipp, um 14.46 Uhr für kurze Zeit kannst du dir auf Indiegala die komplette Victoria Games Trilogie gratis und 100% DRM frei holen. Mr. Brocco und Co., Carlos de Taco und Brave Little Cloud. Die Spiele sind kindertauglich, aber herausfordernd und haben auf Steam über 90% positive Reviews. Schlag schnell zu, niemand weiß, wie lange das Angebot läuft. Wenn du die Devs unterstützen willst, gibt's das Bundle auf Steam für rund $12. Viel Spaß beim Zocken, jetzt geht's weiter mit Hey Little Girl von

war Kon-Tiki von The Shadows. Was für ein Groove. Kurz vor Viertel nach drei, es ist 14.53 Uhr und bevor wir mit All in the Name of von Motley Crue weitermachen, Playground Games hat beim Xbox Showcase einen neuen storybasierten Trailer zu Fable gezeigt. Hayley Atwell ist Isabel, die Hero

Wraith Marsh in einem Mockumentary-artigen Interview und überraschend kehrt der Jack of Blades zurück. Schlechte Nachricht. Fable wurde komplett aus 2026 verschoben und erscheint erst am 23. Februar 2027. Vorbestellen kannst du ab heute mit Hühnchenkostüm und einer Premium-Edition voller Extras. 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
1: Hier sind die wichtigsten Nachrichten mit Stefan. Erstmals seit der Waffenruhe griffen sich Iran und Israel wieder gegenseitig an, was die Sorge vor einem offenen Krieg und dem Scheitern eines Iran-USA-Abkommens nährt. Die Ölpreise zogen an. Brent für August plus 5% auf 97,83 USD, WTI plus 4,8% auf 94,85 USD. Analyst Andreas Lipkow sieht wieder hartnäckige Inflationserwartungen und Anleger, die Risiken reduzieren. Schon zuvor stieg Brent zeitweise über 120 USD, als die Straße von Hormuz blockiert war. Flug- und Tourismusaktien gaben nach, Airbus MTU bis 4%, TUI Lufthansa bis 3,8%, wegen höherer Kerosinkosten, gesperrter Lufträume und längerer Routen. IATA senkte die Jahresgewinnprognose auf 23 Mitzenoch USD, zuvor 41 Mozart. Trotz Warnungen bleibt die Reiselust der Deutschen hoch, wenn auch mit temporärer Buchungszurückhaltung. Der DAX startete schwächer und lag am Nachmittag noch 0,3%. Die Präsidentin der Stiftung Preußischer Kulturbesitz, Marion Ackermann, warnt vor neuen Kulturkämpfen um Themen wie Gender, Migration, Klima und Erinnerungskultur. In Sachsen-Anhalt spielt Kulturpolitik im Wahlkampf eine zentrale Rolle. Die AfD fordert eine patriotische Wende. Kulturinstitutionen sehen die Kunstfreiheit bedroht. Ein neues Kulturfördergesetz erklärt Kulturförderung zugleich zum Staatsziel. Keine belastbare Nachrichtengrundlage vorhanden. Das waren die Nachrichten. Molly, wie sieht's mit dem Wetter aus?
2: Hallo Stefan, danke. Heute auf Helgoland gibt's Sonne, Wolken und immer wieder Regen. Bei frischen 16 Grad und einem böigen Wind um Stärke 5, Böen bis 7, dazu Wellen um 2 Meter. Morgen wieder bis 16 Grad, weiter böiger Wind, Wellen knapp über 2 Meter und einzelne Schauer. Übermorgen wird's etwas trockener mit mehr Sonne. Die Tide kippt heute Mittag zur Flut und am frühen Abend zurück zur Ebbe. Sonnenaufgang kurz nach 5, Sonnenuntergang gegen 9:30.
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1: Moin Helgoland, hier ist Hans am Nachmittag auf The Rock Radio. Schön, dass ihr eingeschaltet habt. Gleich sprechen wir über eine neue Umfrage. Die Mehrheit schaut die WM-Spiele lieber zu Hause. Geht's euch auch so? Jetzt aber erstmal ein Klassiker zum Mitsingen. Hier sind The Four Tops mit Reach Out, I'll Be There.

0: 15.14 Uhr hier auf Helgoland regnet es Bindfäden. Hans, warum hast du eigentlich einen Helm auf?
1: Na, wegen dem sauren Regen, Stefan.
0: Unfassbar.

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0: 39 Minuten nach 3 auf Helgoland. Nach Juli wollen wir doch alle nur am besten sein, oder Hans?
1: Echt? Ich dachte, wir wollen einfach nur Fischbrötchen.
0: Träum weiter, dir hilft jetzt nur noch der Arzt. Hier sind KISS mit Calling Dr. Love.

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Mit Tore Laufenberg. Am 8.6.2003, heute vor 23 Jahren, Led Zeppelin kehrte, auf eine ungewöhnliche Art, an die Spitze der US-Charts zurück. Mit How the West Was Won, einem dreifachen Live-Set, stiegen sie auf Platz 1 der Billboard 200 ein. Ihr siebtes US-Nummer-1-Album, veröffentlicht am 27. Mai 2003. Was da auf Platz 1 stand, war kein neues Studiowerk, sondern der rohe, ungebändigte Live-Block der Band aus zwei Sommernächten 1972. Forum in Los Angeles, 25. Juni, und Long Beach Arena, 27. Juni. Die Aufnahmen hatte Eddie Kramer damals Multitrack mit der Bandmobilmaschine eingefangen. Jahrzehnte lagen die Tapes im Archiv, bis Jimmy Page sie selbst auswählte, zusammenschnitt und so mischte, dass der Arena-Sound von 1972 wieder Wucht bekam. Gitarre vorn, Bonnens Schlagzeug wie ein Herzschlag, Jones Bass und Keyboards als unterschwellige

Orgelkraft, Plant mit jener rauchigen Stimme, die Stairway und Rock'n'Roll live nochmal anders erzählte. Das Set ist kein lückenloses Mitschnittdokument, sondern ein kuratiertes Best-of jener Nächte. Knappe 3 Stunden, Extended Improvisationen, Medleys und ja, Tempora, die oft schneller und härter waren als spätere Versionen. Die Platte landete nicht nur kommerziell erfolgreich, sie veränderte auch das Narrativ. Led Zeppelin als Liveband, virtuos und improvisierend, ein Maßstab für Archivveröffentlichungen, fast ein Lehrstück dafür, wie ein historisches Konzert heute klingen darf. Und weil diese Sammlung in Sachen Drums nie geizt, John Bonhams Solo ist immer noch eine Naturgewalt, geht's jetzt genau dorthin, wo der Rhythmus alles antreibt. Weiter geht's mit Moby Dick.

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1: Hier ist Stefan am Mikrofon. Willkommen zu den Nachrichten. Im Nordosten Nigerias haben Sicherheitskräfte nach eigenen Angaben 360 Geiseln aus der Gewalt von Entführern befreit. Männer, Frauen und Kinder wurden im Bundesstaat Borno aus einem Versteck in den Mandara-Bergen gerettet. Verantwortlich war demnach ein Teil der islamistischen Miliz Boko Haram. Zwei Kinder starben an Erschöpfung und den Bedingungen der Gefangenschaft. Peru wählt heute in einer Stichwahl ein neues Staatsoberhaupt. In dem südamerikanischen Land treten die konservative Politikerin Keiko Fujimori und der linksgerichtete Abgeordnete

0: Abgeordnete Roberto Sanchez gegeneinander an. Umfragen erwarteten ein enges Rennen. Rund 27 Millionen Wahlpflichtige sind zur Stimmabgabe aufgerufen. Etwa ein Fünftel galt kurz vor der Wahl als unentschlossen. Der oder die neue Präsidentin tritt das Amt am 28. Juli an und muss ohne eigene Mehrheit im Parlament regieren. Husum. Der Hagener Spendenradler Oliver Trelenberg hat auf seiner Jubiläumstour durch Deutschland in der Stormstadt Station gemacht. Der ehemalige Krebspatient sammelt seit mehr als 10 Jahren mit seinem Projekt Olli radelt Spenden für schwerkranke Kinder und Jugendliche, unter anderem für die Kölner Hilfsorganisation Wünsch dir was e.V. Bürgermeister Martin Kindl organisierte eine kostenfreie Unterkunft. Seit 2014 kamen bei Trelenbergs Touren rund 110.000 Euro an Spenden zusammen. Das waren die Nachrichten. Molly, wie sieht's mit dem Wetter aus?
1: Danke, Stefan. Heute mixen sich über Helgoland Sonne, Wolken und Regenschauer. Die Luft kommt so auf rund 16 Grad. Dazu frischt der Wind ordentlich böig auf und schickt dir einen Meter Welle an den Strand. Morgen wieder Regen, wieder 16 Grad. Dazu frischer Wind und knapp 1,5 Meter See. Übermorgen bleibt es bei Sonne, Wolken und einzelnen Schauern, jedoch etwas ruhiger. Die Tide läuft gerade auf, Hochwasser am frühen Nachmittag, die Sonne geht kurz nach 5 auf und gegen 9:30 wieder unter. Hallo Stefan, danke. Heute auf Helgoland gibt's Sonne, Wolken und immer wieder Regen bei frischen 16 Grad und einem böigen Wind um Stärke 5, Böen bis 7, dazu Wellen um 2 Meter. Morgen wieder bis 16 Grad, weiter böiger Wind, Wellen knapp über 2 Meter und einzelne Schauer. Übermorgen wird's etwas trockener mit mehr Sonne. Die Tide kippt heute Mittag zur Flut und am frühen Abend zurück zur Ebbe. Sonnenaufgang kurz nach 5, Sonnenuntergang gegen 9:30.
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3: Moin Helgoland. Hier ist Marion am Nachmittag auf The Rock Radio. Kurz nach 17 Uhr. Schön, dass ihr dabei seid. Bleibt gerne noch ein bisschen bei mir. Gleich sprechen wir über ein paar Themen, die auf der Insel wirklich bewegen. Jetzt für euch Larger Than Life von den Backstreet Boys.

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0: Viertel nach vier. Die Bitkom-Umfrage sagt, 77% schauen große Turniere, zumindest teilweise, zu Hause.
1: Ich dachte, alle wären im Stadion. Ich bleib lieber auf dem Sofa mit Chips.
0: 64% gucken im Freundeskreis, die Hälfte in Bars oder Kneipen, ein Drittel beim Public Viewing, 13% unterwegs, 12% nebenbei bei der Arbeit.
1: Nebenbei arbeiten, also ich nenne das Fernbedienungstraining.
0: Bitkom Research befragte 1004 Personen zwischen der 17. und 21. Kalenderwoche 2026.
1: Klingt, als wäre Fußball immer noch der gesellschaftliche Klebstoff.
0: Jetzt rollen wir in Jane Says von Jane's Addiction.

0: 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Hans, Big Mouth Strikes Again. Das Lied wurde doch safe für dich geschrieben.
1: Echt? Ich dachte, das singen die über meine Schwiegermutter.
0: Bevor das Ärger gibt, hier sind Rise Against mit

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0: Und jetzt ein Musikwunsch. Guido aus Esch-sur-Alzett schickt uns einen kleinen Denkanstoß. Für ihn sind die Zeilen dieses Klassikers erstaunlich aktuell und spannend, selbst wenn man nicht in den USA geboren ist. Ein Gruß an alle, die kurz innehalten und darüber nachdenken möchten. Für dich, Guido, spielen wir jetzt Born in the USA live von Bruce Springsteen.
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1: Hier sind die wichtigsten Nachrichten mit Stefan. Die Europäische Union hat der Ukraine weitere knapp 2,8 Milliarden Euro Finanzhilfe ausgezahlt. Laut EU-Kommission ist es die siebte Tranche aus der sogenannten Ukraine-Fazilität, die bis Ende 2027 bis zu 50 Milliarden Euro umfassen soll. Das Geld dient wichtigen Staatsausgaben, etwa im sozialen und humanitären Bereich. In Zypern beraten EU-Verteidigungsminister zudem über einen weiteren Fonds für Waffenlieferungen. Erstmals seit der Waffenruhe griffen sich Iran und Israel wieder gegenseitig an, was die Sorge vor einem offenen Krieg und dem Scheitern eines Iran-USA-Abkommens nährt. Die Ölpreise zogen an, Brent für August plus 5,5% auf 97,83 USD, WTI plus 4,8% auf 94,85 USD. Analyst Andreas Lipkow sieht wieder hartnäckige Inflationserwartungen und Anleger, die Risiken reduzieren. Schon zuvor stieg Brent zeitweise über 120 USD, als die Straße von Hormuz blockiert war. Flug- und Tourismusaktien gaben nach, Airbus MTU bis 4%, TUI Lufthansa bis 3,8%, wegen höherer Kerosinkosten, gesperrter Lufträume und längerer Routen. IATA senkte die Jahresgewinnprognose auf 23 Mitzet USD, zuvor 41 Mirzoch. Trotz Warnungen bleibt die Reiselust der Deutschen hoch, wenn auch mit temporärer Buchungszurückhaltung. Der DAX startete schwächer und lag am Nachmittag noch 0,3%. Bra, na que. Rund 150 Menschen haben am Samstagnachmittag an der Breaker Kaje gegen die geplante Weservertiefung, den Bau der Küstenautobahn A20 und die Industrialisierung der Landwirtschaft demonstriert. Die Kundgebung war Teil des viertägigen Wesercamps von Umwelt- und Klimaschutzorganisationen. BUND-Vertreter warnten vor weiteren Uferabbrüchen und einer stärkeren Versalzung des Tränkewassers. Wassersportler kritisierten veränderte Strömungen und Verschlickung. Gegner der A20 verwiesen auf klimaschädliche Eingriffe in Moorgebiete. Das waren die Nachrichten. Jetzt das Wetter mit Molly.
2: Hallo Stefan, danke. Heute über Helgoland dicke Wolken, später setzt Regen ein. Bei rund 17 Grad und mäßigem Wind. Böen bleiben noch entspannt. Morgen dann ein freundliches Durcheinander aus Sonne und Wolken. Ähnlich warm, aber der Wind legt zu. Dazu Wellen um 2 Meter. Übermorgen wieder Sonne-Wolken-Mix, zwischendurch Schauer. Morgen pustet es kräftiger mit Wellen bis 3 Meter. Die vormittags Hochwasser, nachmittags Ebbe. Sonnenaufgang kurz nach 5, Sonnenuntergang gegen 9:30.
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3: Moin von The Rock Radio Helgoland. Ich bin Marion und begleite euch durch diesen Nachmittag kurz nach 5. Später sprechen wir über den Protest mit Kanus zur Braker Kaje gegen die Vertiefung der Weser. Jetzt wird's erstmal klassisch rockig. Hier kommt Phil Collins mit Something Happened on the Way to Heaven.

Und jetzt ein Musikwunsch von Jason aus Sarajevo. Zum Iron Maiden Montag schickt er uns einen kraftvollen Gruß und wünscht sich 2 Minutes to Midnight von Iron Maiden. Jason, dreh die Anlage auf. Hier kommt der Klassiker.

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Heute ein Fass Weißwein vor Helgoland. Am 11. Juni 1100 veränderte ein unscheinbarer Fund den ruhigen Alltag auf Helgoland. Die Inselbewohner hatten sich längst daran gewöhnt, dass Wind und Strömung ihnen manch unerwartete Gabe aus der See zutrieben. Holz, Trosse und nicht selten auch wertvolle Waren. An diesem Tag war es Peter Payens, der an der Küste eine treibende Püpe weißen Weins entdeckte. Ein solches Fass war nicht nur ein seltener Genuss, sondern auch bares Geld. Wein aus Frankreich oder den Rheinlanden gelangte normalerweise über die großen Handelsrouten nach Hamburg und in die norddeutschen Häfen. Wenn ein einzelnes Fass an der Inselküste auftauchte, deutete vieles auf Unglück in der Ferne hin. Vielleicht hatte ein Handelsschiff im Sturm Ladung verloren oder war von einem Kaper angegriffen worden. Für die Helgoländer aber stand zunächst der praktische Umgang mit dem Fund im Vordergrund. Strandrecht und lokale Gewohnheiten regelten, wem solche Treibgüter zustanden, und oft stritten Inselverwaltung, Herrschaft und Finder um Anteile. In den Jahren um 1700 lag Helgoland an einer belebten, aber gefährlichen Seestraße zwischen Nordsee und Elbmündung, in der Handel, Schmuggel und Kaperkrieg eng ineinandergreifen konnten. So erzählt der kurze Eintrag über Peter Payens und seine Püpe weißen Weins zugleich von der ständigen Verbindung der Inselbewohner mit den unsichtbaren Dramen auf See.

0: Dells Wetterdrama sprechen wir um 17.22 Uhr über die Proteste an der Braker Kaje. Rund 150 Menschen gegen Weservertiefung, A20 und industrielle Landwirtschaft.
1: Oh toll, mehr Schiffe, mehr Salzwasser, weniger Sand. Strandferien gone wild.
0: Es geht um Uferabbrüche, veränderte Strömungen und versalztes Tränkewasser. Knapp 30 Kanuten und 20 Radler kamen extra an.
1: Ein Unimog als Protestwagen. Autokorso trifft Bauernromantik.
0: A20? 8,5 Milliarden und 80% durchs Moor. Das riecht nach Klimabockmist.
1: Und die Silos am Hafen. Sojaimporte, Massentierhaltung, Drama on the shore.
0: Klingt wie ein Flussthriller, nur ohne Happy End, wenn nichts passiert.
1: Oder mit Happy End. Wir bleiben einfach alle paddeln zu Hause.
0: Up next is This Corrosion von Sisters of the Mercy. Bleibt dran.
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0: da war's. 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Phil Spector hat da so viel Hall drauf gekleistert, dass man denkt, die Righteous Brothers singen aus einer Kathedrale auf dem Meeresgrund.
1: Na komm, genau dieser Hall hat das Ding ja in Top Gun katapultiert. Seit Tom Cruise das im Flieger gesungen hat, traut sich jeder angetrunkene Junggeselle an Karaoke-Mikros.
0: Ja, und verliert danach garantiert noch ein Lovin' Feeling mehr.
1: Bevor ihr jetzt weiter Herzschmerz sammelt, wird's instrumental schön. Led Zeppelin mit Bronn i Rau auf Rockradio Helgoland.

0: Also Marianne, Scareforce One von Lordi. Ich sag mal so, wenn Ryan eher so klingen würde, würde ich vielleicht doch wieder fliegen.
1: Ja, Sicherheitsansage mal anders. Bitte anschnallen, gleich landet ein Monster auf deiner Stirn. Und die Gitarren sind lauter als jedes Triebwerk.
0: Dafür servieren sie keinen Tomatensaft, nur frisches Bühnenblut. Klimaneutral ist das nicht, aber ziemlich konsequent.
1: Und für alle, die jetzt lieber sanft landen wollen, Smokey Robinson bringt euch runter. Please don't take your love off the

0: 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C'était l'automne. 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Là-bas, on l'appelle l'été indien. 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
2: Hier ist Stefan mit den aktuellen Meldungen. Die Europäische Union hat der Ukraine weitere knapp 2,8 Milliarden Euro Finanzhilfe ausgezahlt. Laut EU-Kommission ist es die siebte Tranche aus der sogenannten Ukraine-Fazilität, die bis Ende 2027 bis zu 50 Milliarden Euro umfassen soll. Das Geld dient wichtigen Staatsausgaben, etwa im sozialen und humanitären Bereich. In Zypern beraten EU-Verteidigungsminister zudem über einen weiteren Fonds für Waffenlieferungen. Erstmals seit der Waffenruhe griffen sich Iran und Israel wieder gegenseitig an, was die Sorge vor einem offenen Krieg und dem Scheitern eines Iran-USA-Abkommens nährt. Die Ölpreise zogen an. Brent für August plus 5% auf 97,83 USD, WTI plus 4,8% auf 94,85 USD. Analyst Andreas Lipkow sieht wieder hartnäckige Inflationserwartungen und Anleger, die Risiken reduzieren. Schon zuvor stieg Brent zeitweise über 120 USD, als die Straße von Hormuz blockiert war. Flug- und Tourismusaktien gaben nach, Airbus MTU bis 4%, TUI, Lufthansa bis 3,8%, wegen höherer Kerosinkosten, gesperrter Lufträume und längerer Routen. IATA senkte die Jahresgewinnprognose auf 23 Mittel USD, zuvor 41 Mittel. Trotz Warnungen bleibt die Reiselust der Deutschen hoch, wenn auch mit temporärer Buchungszurückhaltung. Der DAX startete schwächer und lag am Nachmittag noch 0,3%. Brake. Rund 150 Menschen haben am Samstagnachmittag an der Breaker Kaje gegen die geplante Weservertiefung, den Bau der Küstenautobahn A20 und die Industrialisierung der Landwirtschaft demonstriert. Die Kundgebung war Teil des viertägigen Wesercamps von Umwelt- und Klimaschutzorganisationen. BUND-Vertreter warnten vor weiteren Uferabbrüchen und einer stärkeren Versalzung des Tränkewassers. Wassersportler kritisierten veränderte Strömungen und Verschlickung. Gegner der A20 verwiesen auf klimaschädliche Eingriffe in Moorgebiete. Und jetzt geht es weiter mit dem Wetter. Molly, bitte!
3: Hallo Stefan, danke. Heute über dicke Wolken, später am Abend dann Regen. Dazu um die 18 Grad und mäßiger Wind. Wellen so um einen Meter. Also noch ganz entspannt. Morgen wird's freundlicher mit Sonne und Wolken. Etwa 16 Grad. Der Wind legt einen Zahn zu. Böen bis kräftig. See um 1,5 Meter. Übermorgen ähnlich wie morgen, nur mit ein paar Schauern extra. Hochwasser gegen frühen Nachmittag, Niedrigwasser am späten Abend, Sonnenaufgang kurz nach 5, Sonnenuntergang kurz nach 9.
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4: Die EU unterstützt die Ukraine erneut mit milliardenschwerer Finanzhilfe. Ein starkes Signal inmitten des anhaltenden Krieges. Wie nachhaltig diese Hilfe wirkt, wird sich aber erst in den nächsten Jahren zeigen. Jetzt wird's lauter. Hier kommt für dich Tonight We Feel Alive von 4 Years Strong auf The Rock Radio Helgoland.

0: 12 nach 6 auf Helgoland. Jake Buck hat uns gerade ordentlich geweckt. Nina, bist du eigentlich ein echter Frühaufsteher?
1: Nur wenn der Wecker erst mittags klingelt.
0: Dachte ich's mir. Hier ist David Crosby.

0: Natürlich gibt's auch positive Nachrichten. Hier zum Beispiel.
1: Ein letzter Wunsch, der anfangs fast unerfüllbar schien. In einem Hospiz betreuten die Mitarbeiter einen sterbenden Patienten. Sein größtes Anliegen war es, seinen vermissten Bruder noch einmal zu sehen. Das Personal machte sich sofort auf die Suche.
0: Was dann geschah, grenzt wirklich an ein echtes Wunder. Durch einen unglaublichen Zufall stellte sich nämlich bald heraus, wo der Gesuchte die ganze Zeit über war. Er arbeitete ausgerechnet im hauseigenen Wohltätigkeits-Secondhand-Laden genau dieses Hospizes.
1: Niemand hatte geahnt, dass die beiden Brüder sich all die Jahre so nah waren. Dank des sehr engagierten Personals wurden die Puzzleteile endlich zusammengefügt. So konnten die glücklichen Geschwister in den letzten Tagen des Patienten wieder vereint werden.

0: hier bei uns auf Helgoland ist nix fake. Vor allem nicht die Zahlen, über die wir jetzt reden. Es ist kurz vor 6:30, perfekte Zeit, um einmal durchzuatmen und auf Europa zu schauen.
1: Genau, denn die EU überweist der Ukraine gerade nochmal knapp 2,8 Milliarden Euro. Kein Spielgeld, das ist gedacht für soziale und humanitäre Ausgaben, also Renten, Krankenhäuser, Hilfe für Geflüchtete.
0: Insgesamt stehen über diese Ukraine-Fazilität bis 2027 bis zu 50 Milliarden im Raum. Seit dem russischen Angriff reden wir sogar von rund 205 Milliarden Hilfen insgesamt.
1: Und seit dem Regierungswechsel in Ungarn geht plötzlich was. Blockaden weg, neue Sanktionen, 90 Milliarden kreditfrei. Der deutsche Verteidigungsstaatssekretär sagt, die Ukraine gewinne langsam wieder Initiative an der Front.
0: In Zypern reden heute die EU-Verteidigungsminister noch über einen Fonds, der Waffenlieferungen ausgleichen soll. EU-Chefdiplomatin Kaya Kallas will damit Druck auf den Kreml machen, auch mit Blick auf spätere Verhandlungen.
1: Große Politik am frühen Abend. Und du sitzt vielleicht gerade mit einem Tee am Fenster. Nimm dir kurz den Moment.
0: Wir drehen jetzt den Regler von Brüssel auf Britrock. Hier kommen The Vaccines mit If You Wanna auf The Rock Radio. Hey.

0: Herren The Vaccines und passend zur frühen Helgoländer Abendrunde um 6:30 geht's jetzt vom Indie-Rock direkt in die Rüstungsrealität.
1: Es geht um diesen deutsch-französischen Superkampfjet, FCAS, oder?
0: Genau, nach Jahren Planung ist der Traum vom gemeinsamen Hightech-Jet praktisch geplatzt, weil Airbus und Dassault sich beim Flieger einfach nicht zusammenraufen.
1: Also Europa scheitert nicht an Raketen, sondern an Egos in den Chefetagen. Stark.
0: So klingt's. Aber wichtig, weiterlaufen soll die Combat Cloud, dieses digitale Nervensystem, das Jets, Drohnen und andere Waffen vernetzt.
1: Heißt, weniger glänzender Prestigejet, mehr unsichtbare Datenstrippen. Militärisch trotzdem ein großer Hebel.
0: Im Juli kommt beim deutsch-französischen Ministerrat ein neuer Plan auf den Tisch, mit wenigen realistischen Projekten. Politisch bleibt's ein Rückschlag für die Idee einer stärkeren europäischen Verteidigung.
1: Und jetzt wird's lauter als jede Rüstungslobby. Hier kommt

0: Louder Than Words von Pink Floyd.
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0: Silbermond hat uns warm gesungen, aber jetzt um kurz vor sieben brauchen wir alle eigentlich nur noch eins, oder Nina?
1: Definitiv, eine dicke Umarmung.
0: Bitteschön, hier ist Olivia Newton-John mit Loving Arm.

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1: Hier ist Stefan am Mikrofon. Willkommen zu den Nachrichten. Die Europäische Union hat der Ukraine weitere knapp 2,8 Milliarden Euro Finanzhilfe ausgezahlt. Laut EU-Kommission ist es die siebte Tranche aus der sogenannten Ukraine-Fazilität, die bis Ende 2027 bis zu 50 Milliarden Euro umfassen soll. Das Geld dient wichtigen Staatsausgaben, etwa im sozialen und humanitären Bereich. In Zypern beraten EU-Verteidigungsminister zudem über einen weiteren Fonds für Waffenlieferungen. Erstmals seit der Waffenruhe griffen sich Iran und Israel wieder gegenseitig an, was die Sorge vor einem offenen Krieg und dem Scheitern eines Iran-USA-Abkommens nährt. Die Ölpreise zogen an, Brent für August plus 5% auf 97,83 USD, WTI plus 4,8% auf 94,85 auf USD. Analyst Andreas Lipkow sieht wieder hartnäckige Inflationserwartungen und Anleger, die Risiken reduzieren. Schon zuvor stieg Brent zeitweise über 120 USD, als die Straße von Hormuz blockiert war. Flug- und Tourismusaktien gaben nach, Airbus MTU bis 4%, TUI Lufthansa bis 3,8%. Wegen höherer Kerosinkosten, gesperrter Lufträume und längerer Routen. IATA senkte die Jahresgewinnprognose auf 23 Milliarden USD, zuvor 41 Milliarden. Trotz Warnungen bleibt die Reiselust der Deutschen hoch, wenn auch mit temporärer Buchungszurückhaltung. Der DAX startete schwächer und lag am Nachmittag noch 0,3%. Im Landkreis Cuxhaven hat der Regionalausschuss im Kreishaus die ersten 77 Standorte für neue Windparks beschlossen. Die Unterlagen zur Raumordnung Wind umfassen rund 2155 Seiten und sollen nach Zustimmung des Kreisausschusses am Mittwoch für 6 Wochen öffentlich ausgelegt werden. Bürger und Behörden können in dieser Zeit Stellungnahmen abgeben. Mit den geplanten Flächen erreicht der Kreis bereits mehr als 5500 Hektar Windparkareal und damit rund 2,7% der Kreisfläche. Soweit die Nachrichten. Und damit zu dir, Molly, mit dem Wetter.
2: Hallo Stefan, danke. Heute über dicke Wolken, später am Abend dann Regen. Dazu um die 18 Grad und mäßiger Wind. Wellen so um 1 Meter. Also noch ganz entspannt. Morgen wird's freundlicher mit Sonne und Wolken. Etwa 16 Grad. Der Wind legt einen Zahn zu. Böen bis kräftig. See um 1,5 Meter. Übermorgen ähnlich wie morgen. Nur mit ein paar Schauern extra. Hochwasser gegen frühen Nachmittag, Niedrigwasser am späten Abend, Sonnenaufgang kurz nach 5, Sonnenuntergang kurz nach 9.
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3: Moin, ich bin Thorsten bei Radio Helgoland und wir starten gemeinsam in die 19 Uhr Stunde. Schön, dass du dabei bist, mach's dir gemütlich, ganz egal, wo du gerade bist. Auf der Insel, auf See oder am Festland. Gleich geht's weiter mit einem Song, der einfach perfekt in diesen Abend passt. Hier sind Snow Patrol mit Called Out in the Dark. Viel Spaß beim Zuhören!

Das waren Old Crow Medicine Show mit Down Home Girl. Fun Fact: Der Song stammt ursprünglich aus den 60ern, aber OCMS haben ihn so umgebaut, dass du ihn praktisch auf einer staubigen Veranda in Tennessee sehen kannst. Fiddle an, Füße wippen, fertig. Und während du noch den Staub von den Stiefeln klopfst, drehen wir jetzt die Stimmung. Soul statt Scheune. Hier kommt Luther Vandross mit What the World Needs Now auf The Rock Radio.

Klassiker aus den 60ern in pure 90er-Soul-Eleganz verwandelt, ohne den ursprünglichen Optimismus zu verlieren. So eine Mischung aus Herz, Gospel-Feeling und Großstadtromantik, die man sofort spürt. Wenn du da eben kurz Gänsehaut hattest, vollkommen normal. Nicht weiter sagen. Und wir drehen gleich eine unerwartete Kurve. Hier kommt Cyndi Lauper mit Funnel of Love auf The Rock Radio Helgoland.

Das war Cyndi Lauper mit Funnel of Love. Ein Song, der eigentlich in den 60ern von Wanda Jackson kam und von Cyndi für den Film Bloodworth neu belebt wurde. Spannend. Sie hat ihn extra runtergepitcht, um diese dunkle, fast hypnotische Stimmung zu bekommen. Weit weg von Girls just want to have fun. Und wenn euch dieses Gefühl von vertrackten Beziehungen gerade abgeholt hat, bleibt dran. Jetzt geht's weiter mit Blake Shelton und A Guy with a Girl. Hier auf The Rock Radio Helgoland.

Blake Shelton mit A Guy With A Girl. Ein Song, in dem ausgerechnet der Country-Star selbst die Rolle des unsicheren Typen spielt, der sich fragt, was wollen all die Leute eigentlich von mir? Die schauen doch nur wegen ihr. Dieses kleine Ego-Knacksen verpackt in so einer lässigen Melodie, das kennen viele von euch bestimmt aus eigener Erfahrung. Und von verliebter US-Country-Unsicherheit geht's jetzt direkt rüber zu Stadionenergie aus Deutschland. Hier sind für euch Sportfreunde Stiller mit Wir kommen auf The Rock Radio Helgoland.

Das waren die Sportfreunde Stiller mit Wir kommen. Entstanden in ihrer frühen Phase, als sie noch in winzigen Clubs unterwegs waren und den Song gern als euphorischen Opener rausgehauen haben. Man spürt da richtig dieses Wir sind da, wir greifen an Gefühl einer jungen Band, die unbedingt auf die große Bühne will. Wenn du gerade Kopfhörer aufhast, weißt du genau, was ich meine. Und wir bleiben bei

0: More Chance ist so ein kleiner Sonderfall in seiner Karriere. 2003 veröffentlicht, mitten im Sturm um seine Person. Und trotzdem hörst du da diesen typischen, ultrasanften MJ-Groove, als würde er sich noch einmal ganz ruhig ins Rampenlicht zurückschleichen. Spannend auch, das Video blieb unvollendet. Gefilmt in Las Vegas, dann nie richtig fertiggestellt. Und von dieser halbdunklen Club-Atmosphäre springen wir jetzt direkt in die kosmische Weite. Hier kommen Pink Floyd mit Shine On You Crazy Diamond auf The Rock Radio Helgoland.
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A Day in Rock History. Mit Tore Laufenberg. Am 8.6.2003, heute vor 23 Jahren, Led Zeppelin kehrte, auf eine ungewöhnliche Art, an die Spitze der US-Charts zurück. Mit How the West Was Won, einem dreifachen Live-Set, stiegen sie auf Platz 1 der Billboard 200 ein. Ihr siebtes US-Nummer-1-Album, veröffentlicht am 27. Mai 2003. Was da auf Platz 1 stand, war kein neues Studiowerk, sondern der rohe, ungebändigte Live-Block der Band aus zwei Sommernächten 1972. Forum in Los Angeles, 25. Juni, und Long Beach Arena, 27. Juni. Die Aufnahmen hatte Eddie Kramer damals Multitrack mit der Bandmobilmaschine eingefangen. Jahrzehnte lagen die Tapes im Archiv, bis Jimmy Page sie selbst auswählte, zusammenschnitt und so mischte, dass der Arena-Sound von 1972 wieder Wucht bekam. Gitarre vorn, Bonnens Schlagzeug wie ein Herzschlag, Jones Bass und Keyboards als unterschwellige Orgelkraft, Plant mit jener rauchigen Stimme, die Stairway und Rock'n'Roll live nochmal anders erzählte. Das Set ist kein lückenloses Mitschnittdokument, sondern ein kuratiertes Best-of jener Nächte. Knappe 3 Stunden, Extended Improvisationen, Medleys und ja, Tempora, die oft schneller und härter waren als spätere Versionen. Die Platte landete nicht nur kommerziell erfolgreich, sie veränderte auch das Narrativ. Led Zeppelin als Liveband, virtuos und improvisierend, ein Maßstab für Archivveröffentlichungen, fast ein Lehrstück dafür, wie ein historisches Konzert heute klingen darf. Und weil diese Sammlung in Sachen Drums nie geizt, John Bonhams Solo ist immer noch eine Naturgewalt, geht's jetzt genau dorthin, wo der Rhythmus alles antreibt. Weiter geht's mit Moby Dick.

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2: Hier ist Stefan am Mikrofon. Willkommen zu den Nachrichten. Nach ukrainischen Angaben traf ein russischer Drohnenangriff in der Nacht ein Gebäude des zentralen Lagers für abgebrannte Brennelemente in der Sperrzone um das stillgelegte AKW Tschernobyl. Energoatom meldete, das Annahmegebäude sei schwer beschädigt worden. Dort waren keine abgebrannten Brennelemente gelagert. Das Gebäude liegt etwa 15 Kilometer vom Reaktor entfernt. Ein Brand wurde gelöscht. Die Strahlenwerte blieben innerhalb der Grenzwerte. Fassade, Fenster und Türen sowie benachbarte Gebäude wurden durch Druckwellen beschädigt. Die IAEA wurde informiert und will das Gelände bald inspizieren. Generaldirektor Raphael Grossi bezeichnete den Vorfall als äußerst besorgniserregend und verurteilte Angriffe auf kerntechnische Anlagen. Präsident Zelensky warf Russland einen gezielten, hinterhältigen Angriff vor. Zuvor gab es bereits Zwischenfälle am von Russland besetzten AKW Saporischschja. Bei einem Drohnenangriff in der Region Saporischschja starben 3 Menschen. Der britische Premierminister Keir Starmer hat am Sonntagabend in London Bundeskanzler Friedrich Merz und Frankreichs Präsidenten Emmanuel Macron zu Beratungen über den Ukraine-Krieg empfangen. Zuvor war der ukrainische Präsident Volodymyr Zelensky eingetroffen. Thema sind nach offiziellen Angaben weitere Unterstützung für Kiew, verstärkter Druck auf Russland und die Luftverteidigung in Europa. Helgoland hat am Sonnabend das 200-jährige Bestehen als Nordsee-Heilbad mit einem großen Fest unter dem Motto Zwischen Tradition und Moderne gefeiert. Höhepunkte waren ein historischer Umzug mit 38 Vereinen durch Ober- und Unterland, der Rekord des Extremschwimmers André Wirsig bei der Umrundung der Insel sowie ein kostenloses Konzert des Chors Hamburger Goldkehlchen. Vertreterinnen aus Politik und Region würdigten die Geschichte der Insel und die Bedeutung des Nordsee-Heilbads. Soweit die Nachrichten. Und damit zu dir, Molly, mit dem Wetter.
3: Ja, Stefan, ein Blick aufs Wetter. Heute auf Helgoland mischt sich Sonne mit ein paar Wolken. Dazu angenehme 16 Grad, leichter Wind und ruhige See mit etwa 1 bis 1,5 Metern Welle. Morgen wird's nasser, Regen zieht durch, die Luft bleibt bei rund 16 Grad, der Wind legt zu und schiebt die Wellen auf gut 2 Meter. Übermorgen wieder Sonne-Wolken-Mix mit einzelnen Schauern. Die Gezeiten liegen heute und morgen klassisch im 6-Stunden-Takt. Sonnenaufgang kurz vor 6, Sonnenuntergang gegen 9. Hallo Stefan, danke. Heute auf der Küste ein Mix aus Sonne, Wolken und später Regen. Dazu ein frischer Wind mit Böen, der die Luft auf rund 16 Grad bringt und heute Nacht auf etwa 14 Grad runterkühlt. Morgen ähnlich, wieder Schauer. Dazu weiter böig und die See mit Wellen um 1 bis 2 Meter. Übermorgen bleibt es wechselhaft, aber etwas ruhiger. Die Gezeiten bringen dir mittags Hochwasser, morgens und abends geht das Meer deutlich zurück. Sonnenaufgang kurz vor 6, Sonnenuntergang gegen 9:30.
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2: Guten Abend, hier ist Stefan auf Radio Helgoland in der Musikbox. Schön, dass ihr wieder mit dabei seid und den Abend mit mir und guter Musik verbringt. Macht's euch gemütlich, lehnt euch zurück. Als nächstes für euch The Night Owls von der Little River Band.

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0: Natürlich gibt's auch positive Nachrichten. Hier zum Beispiel.
1: Ein letzter Wunsch, der anfangs fast unerfüllbar schien. In einem Hospiz betreuten die Mitarbeiter einen sterbenden Patienten. Sein größtes Anliegen war es, seinen vermissten Bruder noch einmal zu sehen. Das Personal machte sich sofort auf die Suche.
0: Was dann geschah, grenzt wirklich an ein echtes Wunder. Durch einen unglaublichen Zufall stellte sich nämlich bald heraus, wo der Gesuchte die ganze Zeit über war. Er arbeitete ausgerechnet im hauseigenen Wohltätigkeits-Secondhand-Laden genau dieses Hospizes.
1: Niemand hatte geahnt, dass die beiden Brüder sich all die Jahre so nah waren. Dank des sehr engagierten Personals wurden die Puzzleteile endlich zusammengefügt. So konnten die glücklichen Geschwister in den letzten Tagen des Patienten wieder vereint werden.

Joe Egan, Back on the Road. Man hört da sofort die DNA von Steeler's Wheel, mit denen er Stuck in the Middle with You geschrieben hat. Diese Mischung aus Melancholie und Aufbruch, das ist wie ein nächtlicher Roadtrip im Kopf. Ganz ohne Koffer packen. Wenn du gerade unterwegs bist, lass den Song einfach dein Tempo bestimmen. Und wir bleiben auf der Reise. Gleich für dich die Rembrandts mit Just the Way It Is, Baby. Hier bei The Rock Radio Helgoland.

0: Das waren die Rembrandts, kurz vor 8:30 auf Helgoland und draußen regnet es mal wieder. Zeit für einen Ortswechsel, oder? Koleske nimmt uns mit. 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

Das war Look How It Snowed on Yesterday von Black Dog. Geschrieben an einem einzigen Winterabend, als die Band angeblich im Studio festsaß, weil draußen nichts mehr fuhr. Diese Mischung aus Kälte vor der Tür und Wärme im Sound, die hörst du in jeder Zeile. Und wir bleiben bei großen Geschichten. Gleich geht's um Gerechtigkeit und Widerstand. Hier ist Joan Baez mit Sacco e Vanzetti. Here's to you auf The Rock Radio Helgoland.

Joan Baez mit Here's to You, ein Lied, das auf nur 4 Zeilen basiert und trotzdem seit Ende der 60er als Protesthymne um die Welt ging. Ennio Morricone hat die Musik ursprünglich für den Film Sacco e Vanzetti geschrieben und Baez' Stimme gab dem Ganzen dieses zeitlose, fast sakrale Gefühl. Wenn dir dieser Mix aus zarter Stimme und großer Emotion gefällt, bleib dran. Jetzt wird's romantischer, aber natürlich weiter soulvoll. Hier ist Stevie Wonder mit I'm the One Who Loves You auf The Rock Radio Helgoland.

Stevie Wonder war gerade mal 15, als er I'm the One Who Loves You eingesungen hat. Und trotzdem klingt diese Stimme schon so abgeklärt verliebt, als hätte er längst jede Herzschmerzlektion hinter sich. Typisch Motown. Kurze Nummer, großer Auftritt. Und Stevie spielt hier nicht nur den Charmeur, er zeigt auch, wie lässig Soul und Pop damals zusammenfanden. Bleibt dran, wir reisen jetzt von Detroit rüber in die neue deutsche Welle. Hier kommen Rheingold mit drei Klangdimensionen auf The Rock Radio Helgoland.

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1: Ich bin Stefan. Willkommen zu den Nachrichten. Die Europäische Union hat der Ukraine weitere knapp 2,8 Milliarden Euro Finanzhilfe ausgezahlt. Laut EU-Kommission ist es die siebte Tranche aus der sogenannten Ukraine-Fazilität, die bis Ende 2027 bis zu 50 Milliarden Euro umfassen soll. Das Geld dient wichtigen Staatsausgaben, etwa im sozialen und humanitären Bereich. In Zypern beraten EU-Verteidigungsminister zudem über einen weiteren Fonds für Waffenlieferungen. In Peru läuft die Auszählung der Stichwahl um das Präsidentenamt. Es ist ein Kopf-an-Kopf-Rennen zwischen der rechtsgerichteten Kandidatin Keiko Fujimori und dem linken Bewerber Roberto Sanchez. Nach vorläufigen Ergebnissen liegt Fujimori knapp vorn und will das Resultat akzeptieren. Spätestens Mitte Juli soll das Wahlgericht das offizielle Ergebnis verkünden. Im Landkreis Cuxhaven hat der Regionalausschuss im Kreishaus die ersten 77 Standorte für neue Windparks beschlossen. Die Unterlagen zur Raumordnung Wind umfassen rund 2155 Seiten und sollen nach Zustimmung des Kreisausschusses am Mittwoch für 6 Wochen öffentlich ausgelegt werden. Bürger und Behörden können in dieser Zeit Stellungnahmen abgeben. Mit den geplanten Flächen erreicht der Kreis bereits mehr als 5500 Hektar Windparkareal und damit rund 2,7% der Kreisfläche. Und jetzt geht es weiter mit dem Wetter. Molly, bitte!
2: Hallo Stefan, danke. Heute auf der Küste ein Mix aus Sonne, Wolken und später Regen. Dazu ein frischer Wind mit Böen, der die Luft auf rund 16 Grad bringt und heute Nacht auf etwa 14 Grad runterkühlt. Morgen ähnlich, wieder Schauer. Dazu weiter böig und die See mit Wellen um 1 bis 2 Meter. Übermorgen bleibt es wechselhaft, aber etwas ruhiger. Die Gezeiten bringen dir mittags Hochwasser, morgens und abends geht das Meer deutlich zurück. Sonnenaufgang kurz vor 6, Sonnenuntergang gegen 9:30.
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3: Guten Abend, ihr Lieben, hier ist Stefan auf Radio Helgoland, eure Musikbox um kurz nach 9. Schön, dass ihr wieder dabei seid und den Tag mit guter Musik ausklingen lasst. Wir tauchen jetzt in entspannte Klänge ein. Hier kommen Hollow Coves mit Lonely Nights featuring Priscilla Ahn.

Das war Annette Louisan mit Kleine Zwischenfälle. Herrlich, wie sie mit dieser mädchenhaften Stimme kleine Beziehungsdramen wie große Oper inszeniert. Man hat fast das Gefühl, man steht selbst mitten in der Szene, irgendwo zwischen Augenrollen und Augenzwinkern. Diese Mischung aus Chanson, Pop und feiner Ironie kriegt kaum jemand so auf den Punkt wie sie. Wir drehen jetzt die Stimmung ein bisschen. Mehr Soul, mehr Retro-Vibes. Hier kommen Duran Jones and the Indications mit Too Many Tears auf The Rock Radio Helgoland.

0: 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Heute ein Fass Weißwein vor Helgoland. Am 11. Juni 1100 veränderte ein unscheinbarer Fund den ruhigen Alltag auf Helgoland. Die Inselbewohner hatten sich längst daran gewöhnt, dass Wind und Strömung ihnen manch unerwartete Gabe aus der See zutrieben. Holz, Trosse und nicht selten auch wertvolle Waren. An diesem Tag war es Peter Payens, der an der Küste eine treibende Püpe weißen Weins entdeckte. Ein solches Fass war nicht nur ein seltener Genuss, sondern auch bares Geld. Wein aus Frankreich oder den Rheinlanden gelangte normalerweise über die großen Handelsrouten nach Hamburg und in die norddeutschen Häfen. Wenn ein einzelnes Fass an der Inselküste auftauchte, deutete vieles auf Unglück in der Ferne hin. Vielleicht hatte ein Handelsschiff im Sturm Ladung verloren oder war von einem Kaper angegriffen worden. Für die Helgoländer aber stand zunächst der praktische Umgang mit dem Fund im Vordergrund. Strandrecht und lokale Gewohnheiten regelten, wem solche Treibgüter zustanden, und oft stritten Inselverwaltung, Herrschaft und Finder um Anteile. In den Jahren um 1700 lag Helgoland an einer belebten, aber gefährlichen Seestraße zwischen Nordsee und Elbmündung, in der Handel, Schmuggel und Kaperkrieg eng ineinandergreifen konnten. So erzählt der kurze Eintrag über Peter Payens und seine Püpe weißen Weins zugleich von der ständigen Verbindung der Inselbewohner mit den unsichtbaren Dramen auf See.
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Reinhard May hat natürlich recht. Aber jetzt, um 19 nach 9, ignorieren wir einfach mal die Dunkelheit da draußen. Hier sind Big Mouth und Little Eve mit What a Beautiful Day.

John D. Loudermilk hat uns gerade den Zug verpassen lassen. Macht nichts, es ist 25 vor 10, dann nehmen wir eben sportlich die Treppe. 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

0: Das war Catching the Sun von Spyro Gyra. Aufgenommen, als die Band noch dachte, sie mache nur ein kleines Nebenprojekt. Und zack, dieses Stück wird zur inoffiziellen Sonnenaufgangshymne für viele Jazzfans. Spannend auch, der Mix aus Latin Grooves, Jazz und Pop war damals noch ziemlich mutig. Heute klingt's, als wäre genau so Sommer definiert worden. Wir bleiben unterwegs, aber wir wechseln die Szenerie. Jetzt geht's von der Sonne Amerikas direkt nach Frankreich. Hier ist Reinhard May mit Douce France auf The Rock Radio Helgoland.
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1: Hier ist Sascha. Willkommen zu den Nachrichten. Die Europäische Union hat der Ukraine weitere knapp 2,8 Milliarden Euro Finanzhilfe ausgezahlt. Laut EU-Kommission ist es die siebte Tranche aus der sogenannten Ukraine-Fazilität, die bis Ende 2027 bis zu 50 Milliarden Euro umfassen soll. Das Geld dient wichtigen Staatsausgaben, etwa im sozialen und humanitären Bereich. In Zypern beraten EU-Verteidigungsminister zudem über einen weiteren Fonds für Waffenlieferungen. In Peru läuft die Auszählung der Stichwahl um das Präsidentenamt. Es ist ein Kopf-an-Kopf-Rennen zwischen der rechtsgerichteten Kandidatin Keiko Fujimori und dem linken Bewerber Roberto Sanchez. Nach vorläufigen Ergebnissen liegt Fujimori knapp vorn und will das Resultat akzeptieren. Spätestens Mitte Juli soll das Wahlgericht das offizielle Ergebnis verkünden. Kropp, in dieser Woche wird das Geestland-Eventgelände erneut zum Festivalgelände für das Musikfestival Between the Seas umgebaut. Jedes Jahr strömen dort tausende Besucherinnen und Besucher zusammen. Vor dem offiziellen Beginn laufen die letzten Vorbereitungen hinter den Kulissen. Veranstalter und Helfer richten Bühnen, Technik und Infrastruktur her, damit das Festival in den kommenden Tagen wie geplant starten kann. Und damit zurück zu dir, Molly, mit dem Wetter.
2: Ja, Sascha, ein Blick aufs Wetter. Heute auf der Küste ein bunter jetzt um die 16 Grad. Später ziehen Schauer durch, dazu frischer Wind. Böen pusten ordentlich, Wellen um 2 Meter. Morgen Sonne, Wolken, kurze Regengüsse, maximal 15 Grad. Weiter lebhafter Wind, See, leicht kabbelig mit bis 3 Metern. Übermorgen wieder Wechsel aus Sonne und Tropfen. Hochwasser kommt am frühen Nachmittag, Niedrigwasser in der Nacht. Sonne geht kurz vor 5 auf und gegen 9 wieder unter.
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3: Wir sind die Nachtschwärmer auf The Rock Radio Helgoland. Ich bin Ralf und begleite dich durch diese besondere Stunde. Mach's dir gemütlich, lass die Gedanken treiben. Gleich wird's instrumental und ein bisschen mystisch. Der nächste Song heißt The Gold Bug von The Alan Parsons Project. Bleib einfach bei uns.

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1: So, das nächste Lied ist ein Lied, mit dem ich bekannt geworden bin in der Straße, vor allen Dingen in dem Haus, in dem ich aufgewachsen bin. Vor allen Dingen bei den Nachbarn, die unter uns wohnten. Der Mann, der Wechselschicht hatte. Und ich hole jetzt mal meinen Cowboyhut und dann wollen wir auch schon anfangen, dieses Lied zu singen. Come on, buddy.

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0: Danke, Peter, für diese wunderschöne Schlagzeug-Solo gegen Ende des Liedes. Das hast du so schön gemacht, Peter, auf diesen Dingern da. Das ist praktisch schon so, sagen wir mal, richtig gut gewesen, wie du das gemacht hast. Das war meines Erachtens sogar fast schon ein Wunder. Wie ich sah das Pferd richtig hinter dem Schlagzeug sitzen und wie das dann weggeht und so als kleiner Punkt am Horizont dann auf einmal stecken bleibt. Das ist so gut gemacht, Peter, dass das praktisch schon, man kann schon sagen, du bist gut.
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Rudd hat uns tiefen entspannt. Aber um 18 nach 10 ist auf Helgoland noch lange nicht Schlafenszeit. Wir kuscheln uns einfach ein bisschen näher zusammen mit Mickey Howard und Come Share My Love.

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Childers. Schön, oder? Es ist jetzt 20.51 Uhr hier auf The Rock Radio Helgoland. Kurz was Aktuelles aus dem Kreishaus. Im gut gefüllten Saal haben die Politiker die ersten 77 Windparkstandorte fürs Cuxland beschlossen. Nicht 100, wie zuerst berichtet. Die Raumordnungsunterlagen umfassen 2155 Seiten und werden jetzt 6 Wochen öffentlich ausgelegt, damit du und die Behörden Einwände bringen könnt. Ziel? Bis zum 30. September grünes Licht durch den Kreistag. Ansonsten droht das Wildwest-Szenario mit Superprivilegierung. Mehr geht später. Jetzt schalten wir rüber zu Bones von Michael Kiwanuka.

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1: Hier ist Stefan mit den aktuellen Meldungen. Die Europäische Union hat der Ukraine weitere knapp 2,8 Milliarden Euro Finanzhilfe ausgezahlt. Laut EU-Kommission ist es die siebte Tranche aus der sogenannten Ukraine-Fazilität, die bis Ende 2027 bis zu 50 Milliarden Euro umfassen soll. Das Geld dient wichtigen Staatsausgaben, etwa im sozialen und humanitären Bereich. In Zypern beraten EU-Verteidigungsminister zudem über einen weiteren Fonds für Waffenlieferungen. In Peru läuft die Auszählung der Stichwahl um das Präsidentenamt. Es ist ein Kopf-an-Kopf-Rennen zwischen der rechtsgerichteten Kandidatin Keiko Fujimori und dem linken Bewerber Roberto Sanchez. Nach vorläufigen Ergebnissen liegt Fujimori knapp vorn und will das Resultat akzeptieren. Spätestens Mitte Juli soll das Wahlgericht das offizielle Ergebnis verkünden. Cuxhaven. Der Regionalausschuss hat im Kreishaus 77 Standorte für neue Windparks im Landkreis Cuxhaven beschlossen. Die Unterlagen zur Raumordnung Wind umfassen rund 2155 Seiten und sollen nach Zustimmung des Kreisausschusses voraussichtlich ab Sommer 6 Wochen öffentlich ausliegen. Behörden und Bürger können dann Anregungen und Bedenken einreichen. Ziel von Politik und Verwaltung ist, dass der Kreistag Ende September über die neuen Windparkflächen entscheidet. So viel zu den Nachrichten. Wie wird das Wetter, Molly?
2: Ja, Sascha, ein Blick aufs Wetter. Heute auf der Küste ein bunter Jetzt um die 16 Grad. Später ziehen Schauer durch, dazu frischer Wind. Böen pusten ordentlich, Wellen um 2 Meter. Morgen Sonne, Wolken, kurze Regengüsse. Maximal 15 Grad. Weiter lebhafter Wind. See, leicht kabbelig mit bis 3 Metern. Übermorgen wieder Wechsel aus Sonne und Tropfen. Hochwasser kommt am frühen Nachmittag, Niedrigwasser in der Nacht. Sonne geht kurz vor 5 auf und gegen 9 wieder unter. 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
3: Hier ist Ralf, dein Nachtschwärmer bei The Rock Radio Helgoland. Die wichtigste Verbindung zu den Häfenwelten ist aktuell gesperrt. Wir sind live für dich vor Ort und halten dich wach und informiert. Jetzt gibt's passende Klänge für die Nacht. Alan Stivell mit The Bretons in Britain.

Leise vom Amateur bei Sigi Rose. Noch eine kurze Durchsage um 23.16 Uhr. Die Sanierung des Kanals beginnt bald. Die Klappbrücke zwischen Alten und Neuen Hafen ist ab sofort gesperrt. Die Baumaßnahme dauert ungefähr 2 Jahre. Umleitung über das Deutsche Schifffahrtsmuseum. Wichtigste Verbindung zu den Hafenwelten ist damit sofort gekappt. Mit der Rikscha durch Bremerhaven. Wir sind gleich live beim neuen Angebot. Und noch eine Kehrtwende. Der Casinobetreiber will jetzt doch nicht ins Servus. Bleibt dran, jetzt geht's weiter mit Sous le ciel de Paris bei Mantovani and his Orchestra.

0: Jetzt im Programm. Ein Musikwunsch von Torben aus Cuxhaven. Er schickt entspannte Grüße an alle Insulaner, die genauso gechillt unterwegs sind wie er. Ahoi! Zur Meeresbrise passt sein Tipp perfekt. The Logical Song von Supertramp. Also, lehnt euch zurück, genießt den Sound und viel Spaß mit The Logical Song von Supertramp.
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0: Und jetzt ein Musikwunsch von Thorsten aus Nürnberg. Er erinnert uns daran, wie leicht die Würde unschuldiger Kinder übersehen wird. Und dass gerade deshalb dieses fast vergessene Lied bewahrt werden muss. Danke, Thorsten. Hier kommt Kinder von Bettina Wegner.
1: Ein Lied für meine Kinder, für alle Kinder und erst recht für Erwachsene. Kinder.

Olivia Newton-John singt ja herrlich vom Morden am Fluss. Aber um 20 vor 12 werden wir lieber wieder ganz friedlich. Kuschelzeit auf Helgoland mit den Jackson 5

A Day in Rock History. Mit Tore Laufenberg. Am 8.6.2003, heute vor 23 Jahren, Led Zeppelin kehrte, auf eine ungewöhnliche Art, an die Spitze der US-Charts zurück. Mit How the West Was Won, einem dreifachen Live-Set, stiegen sie auf Platz 1 der Billboard 200 ein. Ihr siebtes US-Nummer-1-Album, veröffentlicht am 27. Mai 2003.

Die Aufnahmen hatte Eddie Kramer damals Multitrack mit der Bandmobilmaschine eingefangen. Jahrzehnte lagen die Tapes im Archiv, bis Jimmy Page sie selbst auswählte, zusammenschnitt und so mischte, dass der Arena-Sound von 1972 wieder Wucht bekam. Gitarre vorn, Bonnens Schlagzeug wie ein Herzschlag, Jones Bass und Keyboards als unterschwellige Orgelkraft, Plant mit jener rauchigen Stimme, die Stairway und Rock'n'Roll live nochmal anders erzählte. Das Set ist kein lückenloses Mitschnittdokument, sondern ein kuratiertes Best-of jener Nächte. Knappe 3 Stunden, Extended Improvisationen, Medleys und ja, Tempora, die oft schneller und härter waren als spätere Versionen. Die Platte landete nicht nur kommerziell erfolgreich, sie veränderte auch das Narrativ. Led Zeppelin als Liveband, virtuos und improvisierend, ein Maßstab für Archivveröffentlichungen, fast ein Lehrstück dafür, wie ein historisches Konzert heute klingen darf. Und weil diese Sammlung in Sachen Drums nie geizt, John Bonhams Solo ist immer noch eine Naturgewalt, geht's jetzt genau dorthin, wo der Rhythmus alles antreibt. Weiter geht's mit Moby Dick.

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2: Ich bin Stefan, willkommen zu den Nachrichten. Nach ukrainischen Angaben traf ein russischer Drohnenangriff in der Nacht ein Gebäude des zentralen Lagers für abgebrannte Brennelemente in der Sperrzone um das stillgelegte AKW Tschernobyl. Energoatom meldete, das Annahmegebäude

0: sei schwer beschädigt worden. Dort waren keine abgebrannten Brennelemente gelagert. Das Gebäude liegt etwa 15 Kilometer vom Reaktor entfernt. Ein Brand wurde gelöscht, die Strahlenwerte blieben innerhalb der Grenzwerte. Fassade, Fenster und Türen sowie benachbarte Gebäude wurden durch Druckwellen beschädigt. Die IAEA wurde informiert und will das Gelände bald inspizieren. Generaldirektor Raphael Grossi bezeichnete den Vorfall als äußerst besorgniserregend und verurteilte Angriffe auf kerntechnische Anlagen. Präsident Zelensky warf Russland einen gezielten, hinterhältigen Angriff vor. Zuvor gab es bereits Zwischenfälle am von Russland besetzten AKW Saporischschja. Bei einem Drohnenangriff in der Region Saporischschja starben 3 Menschen. Der Vorstoß des ukrainischen Präsidenten Volodymyr Zelensky für neue Friedensgespräche ist vorerst gescheitert. Kreml-Chef Wladimir Putin hat die Idee klar zurückgewiesen. Da sich US-Präsident Donald Trump zunehmend aus den Vermittlungen zurückzieht, ergreifen nun die europäischen Staaten die Initiative. Die 3 Länder Deutschland, Frankreich und Großbritannien wollen diplomatisch das Ruder übernehmen. Verhandelt werden soll eng an der Seite Kiews. Putins Angebot, Ex-Kanzler Gerhard Schröder als Vermittler einzusetzen, gilt in Berlin als Provokation. Echte Friedensgespräche dürften erst in einigen Monaten beginnen. Helgoland hat am Sonnabend das 200-jährige Bestehen als Nordsee-Heilbad mit einem großen Fest unter dem Motto zwischen Tradition und Moderne gefeiert. Höhepunkte waren ein historischer Umzug mit 38 Vereinen durch Ober- und Unterland, der Rekord des Extremschwimmers André Wirsig bei der Umrundung der Insel sowie ein kostenloses Konzert des Chors Hamburger Goldkehlchen. Vertreterinnen aus Politik und Region würdigten die Geschichte der Insel und die Bedeutung des Nordsee-Heilbads. Das waren die Nachrichten. Molly, wie sieht's mit dem Wetter aus? Am Sonntag überwiegend wolkig bis trüb, stellenweise leichter Regen oder Nieselregen, vor allem von Nordwesten bis Südosten, Lichtblicke am ehesten im Osten, nachmittags auch im Westen, Höchstwerte 4 bis 14 Grad, Wind meist schwach aus Westen, zeitweise mäßig mit frischen Böen im Westen, in der Nacht gebietsweise Regen, lokal Nebel, Tiefstwerte 3 bis 8 Grad, im Schwarzwald und Allgäu um 1 Grad, Montag neblig trüb mit Nieselregen 5 bis 13 Grad, Dienstag öfter Regen 6 bis 15 Grad.
1: Am Sonntag überwiegend wolkig bis trüb,
0: stellenweise leichter Regen oder Nieselregen, vor allem von Nordwesten bis Südosten, Lichtblicke am ehesten im Osten, nachmittags auch im Westen, Höchstwerte 4 bis 14 Grad, Wind meist schwach aus Westen, zeitweise mäßig mit frischen Böen im Westen, in der Nacht gebietsweise Regen, lokal Nebel, Tiefstwerte 3 bis 8 Grad, im Schwarzwald und Allgäu um 1 Grad, Montag neblig trüb mit Nieselregen 5 bis 13 Grad, Dienstag öfter Regen 6 bis 15 Grad, pack deinen Schirm und ein

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Jethro Tull hat uns nass gespritzt. Jetzt, um 22 nach Mitternacht, machen wir einfach im Wasser weiter. Wir schippern direkt rüber zu den Banks of Sacramento. Leinen los.

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Davis hat sein rotes Nachthemd schon an. Passt ja, um 43 Minuten nach Mitternacht auf Helgoland. Hier schwelgen jetzt einfach eine Runde in der Vergangenheit. Hier ist Leona Lewis.

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1: Ich bin Stefan, willkommen zu den Nachrichten. Die Europäische Union hat der Ukraine weitere knapp 2,8 Milliarden Euro Finanzhilfe ausgezahlt. Laut EU-Kommission ist es die siebte Tranche aus der sogenannten Ukraine-Fazilität, die bis Ende 2027 bis zu 50 Milliarden Euro umfassen soll. Das Geld dient wichtigen Staatsausgaben, etwa im sozialen und humanitären Bereich. In Zypern beraten EU-Verteidigungsminister zudem über einen weiteren Fonds für Waffenlieferungen. In Peru läuft die Auszählung der Stichwahl um das Präsidentenamt. Es ist ein Kopf-an-Kopf-Rennen zwischen der rechtsgerichteten Kandidatin Keiko Fujimori und dem linken Bewerber Roberto Sanchez. Nach vorläufigen Ergebnissen liegt Fujimori knapp vorn und will das Resultat akzeptieren. Spätestens Mitte Juli soll das Wahlgericht das offizielle Ergebnis verkünden. Der deutsche Dokumentarfilm aus dem Jahr 2025 mit einer Laufzeit von 110 Minuten begleitet Rettungseinsätze auf dem Mittelmeer und beleuchtet den Umgang Europas mit Migration und Flucht. Im Mittelpunkt stehen konkrete Situationen auf See und die Lebensbedingungen in Aufnahmelagern, geschildert aus Sicht der Betroffenen. Im Anschluss an die Vorführung ist ein Gespräch mit der Seenotrettungsaktivistin Leweke von Marshall von Sea-Eye und Sea-Watch geplant. Der Eintritt ist frei, Spenden sind willkommen. Soweit die Nachrichten. Und damit zu dir, Molly, mit dem Wetter. Am Sonntag überwiegend wolkig bis trüb, stellenweise leichter Regen oder Nieselregen, vor allem von Nordwesten bis Südosten, Lichtblicke am ehesten im Osten, nachmittags auch im Westen, Höchstwerte 4 bis 14 Grad, Wind meist schwach aus Westen, zeitweise mäßig mit frischen Böen im Westen, in der Nacht gebietsweise Regen, lokal Nebel, Tiefstwerte 3 bis 8 Grad, im Schwarzwald und Allgäu um 1 Grad, Montag neblig trüb mit Nieselregen 5 bis 13 Grad, Dienstag öfter Regen 6 bis 15 Grad, pack deinen Schirm und ein Licht.

Zur Blütezeit der Fast-Food-Zivilisation, der Einheitsmeinung, der Geschmacksautomation, der Plastikgefühle und der Hightech-Lust, der Wegwerfbeziehung mit dem Einwegfrust. Zur Zeit der Fertigträume aus der Traumfabrik, der Mickey-Maus-Kultur und der Steckdosenmusik. Da lobe ich mir ein Stück Musik von Hand.

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Wenn die Wasserwerke mir den Hahn zudrehen, weil ich es nicht lerne, die Computerrechnung zu verstehen. Wenn ich einsehen muss, ich krieg den Hi-Fi-Turm nicht an, weil ich die Einschaltautomatik nun mal nicht einschalten kann. Da lobe ich mir ein Stück Musik.

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Wenn der große Rechner kommt und alles überwacht, meine Vorlieben und Macken voll erfassbar macht. Wenn ich endlich ganz und gar maschinenlesbar bin, mit einem Balkencode am Schniedel und einer Prüfziffer am Kinn. Lob ich mir noch ein Stück Musik von Hanke.

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fest ans Schicksal. Ich glaube um 1.35 Uhr vor allem daran, dass du noch hellwach bist. Belohnung folgt sofort. Hier ist Marc Knopfler.

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